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1: Guten Tag, liebe Hörerinnen und Hörer. Herzlich willkommen zur Samstagsausgabe unseres Magazins Die Slowakei hautnah. Am Mischpult sitzt diesmal Tonmeister Abdul Arud und am Mikrofon begrüßt sie Kerstin Jakubik. In der nächsten halben Stunde erwarten Sie wieder interessante Beiträge aus den vergangenen Tagen. Jana Hrbekova lädt Sie ein zur 6. Runde unseres diesjährigen Gewinnspiels. Marika Antaschowa berichtet von einer erfolgreichen jungen Sportlerin. Und danach wollen wir Ihnen eine weitere der klugen Frauen vorstellen, die in irgendeiner Weise mit der slowakischen Hauptstadt verbunden sind. Zu unserem Programm wünschen wir Ihnen angenehme Unterhaltung.
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2: Nicht alle Kurorte sind an Mineralquellen entstanden. Einige haben eine Heilquelle in der Natur selbst gefunden. Zwischen den Gipfeln der Tatra, dort wo die Morgensonne die Berghänge streift und der Wind den Duft der Nadelbäume durch die Täler trägt, liegt Novi Smokovec. Ein Ort, an dem die reine Bergluft, die Stille der Wälder und der Rhythmus der Berge den Menschen erlauben, ihr Leben zu entschleunigen. Der Luftkurort Novi Smokovec verbindet seit mehr als einem Jahrhundert die Kraft des Bergklimas mit fachkundiger Behandlung und Gesundheitsfürsorge. Unter dem majestätischen Slavkovski-Gipfel finden Besucher nicht nur körperliche Erholung, sondern auch Raum, um ihren inneren Frieden wiederzufinden. Jeder Atemzug hier erinnert daran, dass manchmal gerade die reine Bergluft und die Zeit, die man sich selbst gönnt, das höchste Gut sind. Jeder außergewöhnliche Ort hat eine außergewöhnliche Geschichte. Die Geschichte des Kurorts Novi Smokovec begann bereits im 19. Jahrhundert dank der Vision eines Arztes, der an die heilende Kraft der Natur und des Gebirgsklimas der Hohen Tatra glaubte. Von den ersten Sanatoriumsgebäuden bis zum heutigen modernen Kurkomplex hat der Luftkurort einen bemerkenswerten Weg zurückgelegt, auf dem er seine einzigartige Bestimmung bewahrt hat, Menschen dabei zu helfen, ihre Gesundheit, ihre Kraft und ihr Gleichgewicht wiederherzustellen. Über die reiche Geschichte, Tradition und Gegenwart des Kurorts Novi Smokovec berichtet nun die Leiterin der Heilanstalt Katarina Lazorčáková.
3: Der Kurort Novi Smokovec ist der höchstgelegene Kurort Mitteleuropas. Sein größter Vorteil ist das einzigartige Gebirgsklima der Hohen Tatra, dessen wohltuende Wirkung bereits vor 150 Jahren von Dr. Mikuláš Sontag entdeckt wurde, einem Arzt und Menschen, der so könnte man sagen, seiner Zeit voraus war.
2: Seine Geschichte begann, als er als arbeitssuchender Arzt in die Tatra kam. Da er selbst unter Atemwegsproblemen litt, stellte er schnell fest, dass das Klima der Tatra ihm das Atmen deutlich erleichterte. Sein großer Traum war es daher, einen eigenen Kurort in der Hohen Tatra zu gründen. Dieser Traum begann sich vor 150 Jahren zu erfüllen, als im Jahr 1876 das erste Kurhaus eröffnet wurde. Grundlage seiner Vision war die Überzeugung, dass die Natur ein unverzichtbarer Bestandteil der Behandlung sein sollte. Auf diesem Prinzip basiert der Kurort von Novi Smokovec bis heute. Er verbindet fachkundige Behandlungen mit der einzigartigen Umgebung der Hohen Tatra. Aus der jüngeren Geschichte ist auch die Bewältigung des verheerenden Sturms zu erwähnen, der die Hohe Tatra im Jahr 2004 heimsuchte. Damals war sich die Kurhausleitung nicht sicher, ob der Betrieb fortgesetzt werden kann und ob die Menschen weiterhin Interesse an einer Kurbehandlung haben würden, da die Naturkatastrophe das Erscheinungsbild der Landschaft erheblich verändert hatte. Glücklicherweise gelang es, alle Folgen nach und nach zu beseitigen. Die Wälder erholten sich und das Leben in der Hohen Tatra kehrte in gewohnte Bahnen zurück.
3: Doch nach einiger Zeit kam dann die nächste Krise, die Corona-Krise. Wir wussten nicht, was wir tun sollten, aber als eines der wenigen Kurhäuser blieben wir durchgehend geöffnet und boten Kurbehandlungen an.
2: Direktorin Katarina Lazorčáková erinnert sich an die schwierige Zeit. Der Kurkomplex in Novi Smokovec besteht aus 4 Hotels, von denen 2 von historischer Bedeutung sind und nationales Kulturerbe sind. Eines davon ist das Hotel Palace, das zugleich nationales Kulturdenkmal und die größte Einrichtung auf dem Kurgelände ist. Das zweite ist das Hotel Branisko, das älteste Hotel des Komplexes. Später kamen auch die Hotels Palace Grand 1 und Palace Grand 2 hinzu. Das Kurzentrum Novi Smokovec ist das einzige Luftkurzentrum in der Region der Hohen Tatra, das die wissenschaftlich nachgewiesene heilende Wirkung des einzigartigen Klimas in der Tatra nutzt.
4: Novi Smokovec liegt in mirnej chladnej oblasti.
5: Die Gemeinde Novi Smokovec liegt in einer mäßig kühlen Region. Für diese ist ein belebendes Klima charakteristisch. Die heilenden Eigenschaften dieses Klimas zeichnen sich durch außergewöhnlich reine Luft, hohe Werte an Sonnen- und UV-Strahlung, niedrigen Luftdruck sowie durchschnittliche Luftfeuchtigkeit und Ozonkonzentration aus.
2: Das erklärt Pavel Porubski, der leitende Arzt dieser Kurklinik. Wie er weiter ausführt, ist die Klimatherapie eine der wichtigsten Behandlungsmethoden.
5: Die Klimatherapie ist eine Behandlungsmethode, bei der bestimmte Faktoren, reine Luft, Sonnenstrahlung und Höhenlage zur Behandlung und Vorbeugung aktiver Formen, vor allem von Lungenbeschwerden und allergischen Erkrankungen, eingesetzt werden. Reine Luft wirkt sich spezifisch und komplex auf den menschlichen Organismus aus. Man kann jedoch nicht sagen, dass es sich nur um einzelne Faktoren dieser Umgebung handelt, denn in der Hohen Tatra, insbesondere in unserer Region, ist die Luft frei von Allergenen. Und genau das ist unser Hauptanreiz für Patienten mit Atemwegserkrankungen.
2: Gerade die reine Bergluft und die einzigartigen klimatischen Bedingungen machen Novi Smokovec zu einem Ort, an den viele Patienten gerne zurückkehren. Die Wirkung der Klimatherapie spüren sie nämlich nicht nur während ihres Aufenthalts, sondern oft auch noch viele Monate nach ihrer Rückkehr nach Hause. Dass die heilende Kraft der Natur in der Tatra den Menschen zuträglich ist, belegen auch die Zeugnisse jener Besucher, die dem Kurort seit Jahrzehnten die Treue halten. Eine von ihnen ist die 95-jährige Irina Jurischowa aus Kremnica, die bereits seit mehr als 50 Jahren den Kurort in der Hohen Tatra besucht. Was bietet ihr dieser Ort und warum kehrt sie immer wieder hierher zurück?
6: Ich kann jedem die Tatra empfehlen. Ich bin froh, dass meine Lungenärztin mir diese Kur jedes Jahr empfiehlt. Ich lebe allein in einer Wohnung in Kremnica und wenn ich diese in Ordnung halten will, muss ich auch körperlich arbeiten. Dafür genieße ich während der Kur diesen Komfort. Ich fahre sehr gern in die Tatra, denn ich habe eine 80-jährige Freundin, mit der ich seit 40 Jahren zur Kur fahre. Diese Kur war auch im Hotel Branisko gut, wo ich früher untergebracht war, aber mein Alter erlaubt es mir nicht mehr, täglich 300 Stufen zu steigen und wir schafften es auch nicht mehr, Wanderungen oder Spaziergänge zu unternehmen. Glücklicherweise wurde mir dieses Jahr das Hotel Palace Grand 2 angeboten und ich bin überaus zufrieden mit allem. Nicht nur mit der Unterkunft, sondern auch mit den Menschen, die herzlich, nett und hilfsbereit sind. Das weiß ich unheimlich zu schätzen und ich nehme ihre Freundlichkeit und Herzlichkeit mit nach Hause.
2: Seit ihrem 18. Lebensjahr leidet Frau Jurischowa an Asthma und starken Allergien, weshalb sie die heilende Wirkung des Klimas der Tatra besonders schätzt. Von den Behandlungen mag sie vor allem Massagen und Inhalationen, die ihr Linderung verschaffen und dazu beitragen, ihre Lebensqualität zu verbessern. Laut dem leitenden Arzt des Kurhauses, Pavel Porubski, gehören gerade Patienten mit Atemwegserkrankungen zu den häufigsten Gästen.
5: Dazu gehören vor allem die chronisch obstruktive Lungenerkrankung, allergische Rhinitis, aber auch postoperative Zustände, insbesondere nach Operationen an den Atemwegen, an der Lunge und an der Schilddrüse, sowie einige leichtere Formen von Neurosen. Was die Behandlungen angeht, widmen wir uns hier neben der Klimatherapie auch der Bewegungstherapie, bei der wir den Patienten unter anderem das richtige Atmen beibringen. Neben Gruppen-Atemübungen bieten wir auch individuelle Übungen und Nordic Walking an.
2: Den Empfehlungen des Chefarztes zufolge erzielen Patienten die besten Ergebnisse, wenn die Länge ihrer Kur mindestens 21 bis 28 Tage dauert. Die ersten 7 bis 10 Tage stellen die sogenannte Akklimatisierungsphase dar. Nach etwa 10 Tagen beginnen sich im Organismus Prozesse zu aktivieren, die zur Verbesserung des Gesundheitszustands und zur Stärkung des Immunsystems beitragen. Der Kurort Nowy Smokowiec bietet ihren Gästen jedoch nicht nur eine fachkundige Kurbetreuung, sondern auch eine breite Palette an Zusatzleistungen und Möglichkeiten zur Erholung oder zur aktiven Freizeitgestaltung. Mehr dazu verrät Direktorin Katarina Lazorčáková.
3: Neben der Kurbehandlung, die bei uns im Vordergrund steht, bieten wir auch Erholungsaufenthalte für Menschen an, die körperlich anstrengende Tätigkeiten ausüben. Neben diesen Aufenthalten bieten wir auch Kongresstourismus an. Jährlich finden hier mehrere Dutzend Konferenzen statt, darunter auch auf internationaler Ebene. Wir verfügen über ein großes Kongresszentrum mit einer Kapazität von über 300 Plätzen, das ebenfalls sehr beliebt ist.
2: Die 76-jährige Maria Galfiova aus Bratislava besucht jedes Jahr den Kurort Nowy Smokowiec, vor allem zur Behandlung ihres Asthmas. Der Aufenthalt in der Tatra verschafft ihr nicht nur dank der wohltuenden Wirkung der Bergluftlinderung, sondern auch wegen der einzigartigen Atmosphäre dieses Ortes und der Begegnungen mit Menschen, mit denen sie hier einen bedeutenden Teil ihres Lebens verbracht hat. Die Hohe Tatra ist für sie buchstäblich ein zweites Zuhause. Mehr als 30 Jahre lang hat sie hier gearbeitet. Auch deshalb kehrt sie immer wieder gerne hierher zurück.
3: Ich habe hier immer noch ein Netzwerk aus Freunden der Familie und ehemaligen Kolleginnen, da ich hier in der Stadtverwaltung gearbeitet habe. Und auch das zieht mich jedes Jahr in die Tatra. Ich bin Allergikerin und Asthmatikerin und wenn ich aus der Tatra zurückkomme und zur Kontrolluntersuchung zu meiner Ärztin gehe, sind alle Werte ganz anders als bei meiner Ankunft hier. Es tut mir also definitiv gut. Nicht nur die Luft, sondern auch sämtliche Behandlungen, die das Kurhaus anbietet.
2: Auch das Nordic Walking Training ist für Frau Galfiova eine große Bereicherung. Gerade diese Aktivität hat sie so sehr angesprochen, dass sie sich nach ihrer Rückkehr aus der Kur eigene Stöcke besorgt hat, um diese Aktivität auch zu Hause ausüben zu können. Sie hat sogar einen kurzen Kurs zur richtigen Technik absolviert und unternimmt heute regelmäßig Spaziergänge in den kleinen Karpaten. Und warum würde sie unseren Zuhörern das Kurzentrum Nowy Smokowiec empfehlen? Sie schätzt die hochwertigen Anwendungen, die zur Verbesserung des Gesundheitszustands beitragen und hebt auch die Vielzahl an Möglichkeiten zur aktiven Erholung hervor. Besonders empfiehlt sie Ausflüge und Spaziergänge in der wunderschönen Natur der Tatra, die ihrer Meinung nach zum körperlichen und seelischen Wohlbefinden beitragen. Und was sind laut Direktorin Katarina Lazorčáková die Hauptgründe, warum man sich gerade für den Kurort Nowy Smokowiec entscheiden sollte?
3: Ich würde Ihnen auf jeden Fall empfehlen, uns mindestens einmal zu besuchen. Denn wenn Sie einmal hier waren, werden Sie wiederkommen wollen und erkennen, dass ein Aufenthalt bei uns von großer Bedeutung für das Leben, die Gesundheit, das Wohlbefinden und die Erholung ist. Die Hohe Tatra ist das Herz der gesamten Slowakei, was es umso schöner macht, hierher zu kommen. Wir haben hier auch viele Patienten aus dem Ausland, vor allem aus Tschechien.
2: Und nun, liebe Zuhörer, aufgepasst! Hier kommt die heutige Quizfrage. Wenn Sie uns aufmerksam zugehört haben, können Sie sie leicht beantworten. Bevor ich sie stelle, möchte ich daran erinnern, dass unter allen RSI-Zuhörern, die die richtige Antwort auf die Frage schicken, im Rahmen einer Sonderverlosung eine Person ausgewählt wird, die die Möglichkeit haben wird, den Kurort Nowy Smokowiec zu besuchen. Der Gewinner erhält einen Gutschein für 7 Tage für 2 Personen im Hotel Palace Grand 1 oder Palace Grand 2 mit Vollpension, 10 Heilbehandlungen, einem Eintritt ins Wellnesszentrum und freiem Eintritt in die Relaxzone mit Schwimmbecken. Und nun die Frage. Sie lautet: Wie viele Tage sind laut den Empfehlungen von Fachleuten für einen Kuraufenthalt im Kurort Nowy Smokowiec optimal? Ihre Antworten senden Sie bitte bis Ende Juli an unsere Adresse Radio Slowakei International, Slovenský rozhlas, Mytná 1, 811 07 Bratislava, Slowakei, oder per E-Mail an rsi-german@stvr.sk.
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7: Martina Burschikova hat in diesem Monat einen historischen Erfolg für das slowakische Sportklettern erzielt. Nach ihrem Sieg bei der U21-Europameisterschaft im ungarischen Sukorol sagte sie, es sei ihr Traum gewesen, ihre Jugendkarriere mit einem Titel abzuschließen. Die frischgebackene Jugend-Europameisterin im Bouldern räumte ein, dass sie auch schon über eine Qualifikation für die Olympischen Spiele nachdenkt.
0: Tore, Punkte, Sekunden.
7: Wenn du davon träumen kannst, kannst du es auch verwirklichen. Dieses Motto steht auf der Webseite des slowakischen Olympia- und Sportkomitees neben dem Namen von Martina Burschikova. Wie es dort heißt, betreibt sie seit ihrer Kindheit Sport. Zunächst waren es Tennis, Leichtathletik und Wildwasserkanu, später Klettern und Orientierungslauf. Sie hatte Freude am Wettkampf und nahm daher gemeinsam mit einer Gruppe junger Kletterer an Wettbewerben in der Slowakei, Österreich und Tschechien teil. Sie ist mehrfache slowakische Meisterin in verschiedenen Alterskategorien im Bouldern, Speed und Lead. Am liebsten mag sie Bouldern, das Klettern ohne Seil und Gurt, sowohl an der künstlichen Wand als auch am Fels. In dieser Disziplin gewann sie bei der jüngsten U21-Europameisterschaft den Titel. Hinter dem Erfolg stehen viele Jahre Training, die Arbeit an den einzelnen Aspekten des Kletterns, sei es Kraft, Technik oder die Bewegung an der Wand, sagte Martina Burschikova.
8: Der Weg dorthin war nicht einfach, aber er hat sich auf jeden Fall gelohnt. Meine Wettkampfdisziplin stand von Anfang an fest. Es ist die Disziplin, auf die ich mich hauptsächlich konzentriere und die mir auch am meisten Spaß macht. Warum es mir gerade bei diesem Wettkampf gelungen ist, zu gewinnen? Schwer zu sagen. Es hängt immer davon ab, welche Boulder die Roadsetter für uns vorbereiten. Die Boulder, die sie diesmal gebaut haben, lagen mir besser als den anderen Athletinnen, weshalb ich den Wettkampf für mich entscheiden konnte.
7: Die Nachwuchssportlerin des Nationalen Sportzentrums und neue Athletin des Sportzentrums der Polizei in Bratislava erreichte ihren ersten großen internationalen Einzeltitel.
8: Das Ziel, das auch in meinem Trainings- und Wettkampfplan festgelegt war, bestand darin, unter die besten 5 zu kommen. Mein persönlicher Traum war jedoch, auf dem Podium zu stehen. Ich wollte meine letzten Jugend-Europameisterschaften schön abschließen und vielleicht sogar unsere Nationalhymne hören. Zum Glück ist mir das gelungen. Ich glaube, es ist der Traum jedes Sportlers, auf dem Podium zu stehen, eine Medaille zu gewinnen und auf all jene blicken zu können, die zum Erfolg beigetragen haben. Die Trainer, die Teamkollegen sowie die Athleten aus anderen Ländern, denen man bei Wettkämpfen immer wieder begegnet und mit denen man sich gegenseitig stark unterstützt.
7: Anton Pacek, der Chef des slowakischen Bergsteigerverbands James, der als nationaler Verband für das Sportklettern fungiert, bezeichnete den Sieg bei der U21-Europameisterschaft als den größten Nachwuchserfolg von Martina Burschikova.
9: Nach 2 Medaillen aus den Jahren 2023 und 2024 sowie einem 5. Platz im vergangenen Jahr ist es ihr schließlich bei der letzten Gelegenheit gelungen, den Meister Titel zu gewinnen. Sie gehört zu den Athletinnen, die sich stark auf das Training konzentrieren und in allen Aspekten der Vorbereitung verantwortungsbewusst arbeiten. Deshalb hat sie sich diesen Erfolg verdient. Übrigens war derselbe Finalboulder auch in der U19-Kategorie gesetzt und Matja war die einzige, die ihn im gesamten Wettbewerb toppen konnte. Während des Wettkampfs hat sie mit dem Fuß leicht den Boden gestreift, was fast niemand bemerkt hat, ich ebenfalls nicht. Ein Schiedsrichter kam nachher zu uns und sagte, dass der Versuch leider nicht gewertet werden könne, da ein Protest eingereicht worden war. Matka konnte dann entscheiden, ob sie den Versuch wiederholen wird oder nicht. Sie wollte noch einmal klettern und dem Publikum zeigen, dass sie diese Route schaffen kann. Und genau das hat sie auch getan. Das schätze ich sehr und davor habe ich großen Respekt.
2: Ein weiterer Traum der jungen slowakischen Kletterin ist die Teilnahme an den Olympischen Spielen in Los Angeles 2028. Doch der Kampf um einen Platz in dem engen Teilnehmerfeld dürfte hart werden. Wie sieht laut Martina Burschikova der Weg zu Olympia aus?
8: Auf jeden Fall schwierig, deutlich schwieriger als beispielsweise ein Halbfinale bei einem Weltcup zu erreichen, denn der Qualifikationsprozess ist sehr lang. Zunächst wird eine Rangliste auf Grundlage der 5 besten Weltcup-Ergebnisse erstellt. Auf dieser Basis werden einige Athleten ausgewählt, die es in die eigentliche Olympia-Qualifikation schaffen. Bei den Olympischen Spielen ist die Zahl der Teilnehmer sehr begrenzt. Pro Disziplin sind es nur etwas mehr als 10 Athleten. Im Vergleich zu anderen Sportarten ist das wirklich wenig. Meiner Meinung nach ist das ziemlich unfair. Bei den Olympischen Spielen sollten für alle Sportarten die gleichen Bedingungen gelten. Die Teilnahme an der Olympiade ist mein großer Traum. Vielleicht wirkt er noch etwas weit entfernt und auch ein wenig einschüchternd, aber man muss träumen.
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3: Pressburg, Preschburg, Bozsony. Eine Stadt, drei Sprachen und eine Mischung unterschiedlicher Kulturen. Blickt man in die Geschichte der slowakischen Hauptstadt Bratislava zurück, trifft man zunächst auf bedeutsame Männer, die sich um die Stadt und ihre Einwohner verdient machten. Erst beim genaueren Hinsehen entdeckt man auch viele eindrucksvolle Frauen, die ihr Umfeld geprägt haben. Kluge, mutige und visionäre Persönlichkeiten. Sie wurden hier geboren, haben hier gelebt und gewirkt oder das Leben der Stadt beeinflusst. Und auch heute wollen wir Ihnen wieder eine weitere solche Frau vorstellen.

0: Helena Turcerová-Jevičková war eine bemerkenswerte Persönlichkeit der slowakischen Kultur- und Bildungsgeschichte. Als sprachbegabte Literaturhistorikerin, Übersetzerin und erste Slowakin mit einem Doktortitel von der Sorbonne verband sie europäische Bildung mit einem starken Interesse an der slowakischen nationalen Identität. Ihr Leben und Werk zeigen, wie Wissen, Sprache und kulturelles Engagement Brücken zwischen Ländern, Generationen und Ideen schlagen können. Wie die Stadtführerin von Bratislava, Lubomira Černáková, erläutert, wurde Helena Turcerová-Jevičková 1886 geboren.
1: Ona sa nenarodila v Bratislave. Narodila sa v Slovanoch. Slovany sú...
2: Sie wurde nicht in Bratislava geboren, sondern in Slovany. Slovany liegt in der Region Turiec, unterhalb der Burg Zniew. Zusammen mit Kláštor pod Znievom bildet es eine große Siedlung. Die Gegend wird auch als Pflanzenölregion bezeichnet. Der Vater von Helena Turcerová-Jevičková war dort Müller, widmete sich aber später diesen Pflanzenölen als Olejkár. Ein Olejkár war jemand aus der Region, der Heilpflanzen sammelte, daraus Öle herstellte und sie dann praktisch auf der ganzen Welt verkaufte.
0: Und so verließ auch seine Tochter Helena schon als Kind den Geburtsort Slovani, reiste durch die Welt und landete schließlich in Russland.
1: Tam studovala na francuskom gymnáziu.
2: Dort besuchte sie ein französisches Gymnasium und lernte sehr gut Französisch und natürlich auch Russisch. Anschließend verbrachte sie ein Jahr bei Verwandten in Polen, um sich auch die polnische Sprache anzueignen. Mit diesen Fremdsprachenkenntnissen schrieb sie sich als 19-Jährige an der berühmten Pariser Sorbonne ein. Dort promovierte sie 1913 als erste Slowakin in der Geschichte zum Doktor in Philosophie.
0: Interessant war dabei nicht nur die Tatsache, dass sie diesen Doktortitel als erste Slowakin erlangte, sondern auch das Thema ihrer Doktorarbeit.
1: To bola práca o Ľudovitovi Štúrovi.
2: Es war eine Arbeit über Ludovic Stur. Sie hieß Ludovic Stur und der Gedanke von der Unabhängigkeit der Slowakei und war natürlich in französischer Sprache verfasst. Interessant war, dass sie im Rahmen ihrer Forschungen oft in die Slowakei und nach Tschechien reisen musste. Da sie zuvor in Russland gelebt hatte, war sie nämlich mit den Wirkungsstätten von Ludovic Stur nicht so vertraut. Hier haben wir auch all diese romantischen Geschichten über Ludovic Stur und Adela Ostrolucka zu verdanken. Sie war die Autorin der ersten wissenschaftlichen Biografie von Ludovic Stur.
0: Ihr Aufenthalt an der renommierten Pariser Universität sowie auch ihre umfangreichen Sprachkenntnisse trugen dazu bei, dass sie später Teil der tschechoslowakischen Delegation bei der Friedenskonferenz in Paris wurde.
2: Auch das war ein außerordentlicher und besonderer Umstand, denn dort hätten sie am Verhandlungstisch keine einzige Frau gefunden. Damals glaubte man noch, dass Frauen nicht sonderlich für die Diplomatie geeignet seien. Natürlich gab es vor Ort auch Frauen, aber nur als Sekretärinnen, Stenografinnen oder Dolmetscherinnen. Helena Turcerová-Jevičková war da eine sehr angenehme Ausnahme, da sie dort das Statut einer Expertin genoss.
0: Dieser Umstand zeigt, welche außerordentliche Position Helena Turcerová-Jevičková damals innehatte. Ihr Weg nach Bratislava, wo sie sich erst nach dem Zweiten Weltkrieg niederließ, war alles andere als geradlinig.
2: Nach ihrem Studium in Paris ging sie nach Italien und nach ihrer Rückkehr machte sie 1914 erneut in der Slowakei Halt. Hier hatte sie ja einen Teil ihrer Forschungen absolviert und sie hatte viele Kontakte hier. Dann brach der Krieg aus und sie konnte nicht mehr nach Italien zurück. Ihr Aufenthalt auf dem Gebiet der heutigen Slowakei verlängerte sich und mündete schließlich in der Hochzeit mit dem evangelischen Pfarrer Ondrej Devečka. Nach der Friedenskonferenz wohnte das Ehepaar zuerst in der Region Orava, wo Helena Französisch unterrichtete. Und 1948 zogen sie dann nach Bratislava.
0: Aus diesem Grund können wir sie mit zu den klugen Frauen in der slowakischen Hauptstadt zählen.
2: Ihren letzten Lebensabschnitt verbrachte sie hier zusammen mit ihrem Ehemann. Sie widmete sich vor allem ihrer Übersetzungsarbeit. Dank ihr können schon Generationen von Slowaken den beliebten Roman Die drei Musketiere lesen, aber zum Beispiel auch den Roman Vater Goriot.
0: Das Leben von Helena Turzerowa-Djewetschkowa zeigt, wie Bildung und harte Arbeit Türen öffnen, aber auch, dass man trotz Weltoffenheit seine eigene Geschichte und Identität bewahren kann. Und das war's auch schon wieder von uns. Tonmeister Abdul Arut und Redakteurin Kerstin Jakubik freuen sich, dass Sie wieder mit dabei waren und wünschen Ihnen noch einen schönen Samstag. Auf Wiederhören, do počutie.

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1: Guten Tag, liebe Hörerinnen und Hörer. Herzlich willkommen zur Samstagsausgabe unseres Magazins Die Slowakei hautnah. Am Mischpult sitzt diesmal Tonmeister Abdul Arud und am Mikrofon begrüßt sie Kerstin Jakubik. In der nächsten halben Stunde erwarten Sie wieder interessante Beiträge aus den vergangenen Tagen. Jana Hrbekova lädt Sie ein zur sechsten Runde unseres diesjährigen Gewinnspiels. Marika Antaschowa berichtet von einer erfolgreichen jungen Sportlerin. Und danach wollen wir Ihnen eine weitere der klugen Frauen vorstellen, die in irgendeiner Weise mit der slowakischen Hauptstadt verbunden sind. Zu unserem Programm wünschen wir Ihnen angenehme Unterhaltung.
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2: Nicht alle Kurorte sind an Mineralquellen entstanden. Einige haben eine Heilquelle in der Natur selbst gefunden. Zwischen den Gipfeln der Tatra, dort wo die Morgensonne die Berghänge streift und der Wind den Duft der Nadelbäume durch die Täler trägt, liegt Novi Smokovec. Ein Ort, an dem die reine Bergluft, die Stille der Wälder und der Rhythmus der Berge den Menschen erlauben, ihr Leben zu entschleunigen. Der Luftkurort Novi Smokovec verbindet seit mehr als einem Jahrhundert die Kraft des Bergklimas mit fachkundiger Behandlung und Gesundheitsfürsorge. Unter dem majestätischen Slavkovski-Gipfel finden Besucher nicht nur körperliche Erholung, sondern auch Raum, um ihren inneren Frieden wiederzufinden. Jeder Atemzug hier erinnert daran, dass manchmal gerade die reine Bergluft und die Zeit, die man sich selbst gönnt, das höchste Gut sind. Jeder außergewöhnliche Ort hat eine außergewöhnliche Geschichte. Die Geschichte des Kurorts Novi Smokovec begann bereits im 19. Jahrhundert dank der Vision eines Arztes, der an die heilende Kraft der Natur und des Gebirgsklimas der Hohen Tatra glaubte. Von den ersten Sanatoriumsgebäuden bis zum heutigen modernen Kurkomplex hat der Luftkurort einen bemerkenswerten Weg zurückgelegt, auf dem er seine einzigartige Bestimmung bewahrt hat, Menschen dabei zu helfen, ihre Gesundheit, ihre Kraft und ihr Gleichgewicht wiederherzustellen. Über die reiche Geschichte, Tradition und Gegenwart des Kurorts Novi Smokovec berichtet nun die Leiterin der Heilanstalt Katarina Lazorčáková.
3: Der Kurort Novi Smokovec ist der höchstgelegene Kurort Mitteleuropas. Sein größter Vorteil ist das einzigartige Gebirgsklima der Hohen Tatra, dessen wohltuende Wirkung bereits vor 150 Jahren von Dr. Mikuláš Sontag entdeckt wurde, einem Arzt und Menschen, der so könnte man sagen, seiner Zeit voraus war.
2: Seine Geschichte begann, als er als arbeitssuchender Arzt in die Tatra kam. Da er selbst unter Atemwegsproblemen litt, stellte er schnell fest, dass das Klima der Tatra ihm das Atmen deutlich erleichterte. Sein großer Traum war es daher, einen eigenen Kurort in der Hohen Tatra zu gründen. Dieser Traum begann sich vor 150 Jahren zu erfüllen, als im Jahr 1876 das erste Kurhaus eröffnet wurde. Grundlage seiner Vision war die Überzeugung, dass die Natur ein unverzichtbarer Bestandteil der Behandlung sein sollte. Auf diesem Prinzip basiert der Kurort von Novi Smokovec bis heute. Er verbindet fachkundige Behandlungen mit der einzigartigen Umgebung der Hohen Tatra. Aus der jüngeren Geschichte ist auch die Bewältigung des verheerenden Sturms zu erwähnen, der die Hohe Tatra im Jahr 2004 heimsuchte. Damals war sich die Kurhausleitung nicht sicher, ob der Betrieb fortgesetzt werden kann und ob die Menschen weiterhin Interesse an einer Kurbehandlung haben würden, da die Naturkatastrophe das Erscheinungsbild der Landschaft erheblich verändert hatte. Glücklicherweise gelang es, alle Folgen nach und nach zu beseitigen. Die Wälder erholten sich und das Leben in der Hohen Tatra kehrte in gewohnte Bahnen zurück.
4: No, ale po čase potom prišla ďalšia kríza a to bola
3: Doch nach einiger Zeit kam dann die nächste Krise, die Corona-Krise. Wir wussten nicht, was wir tun sollten, aber als eines der wenigen Kurhäuser blieben wir durchgehend geöffnet und boten Kurbehandlungen an.
2: Direktorin Katarina Lazorčáková erinnert sich an die schwierige Zeit. Der Kurkomplex in Nový Smokovec besteht aus 4 Hotels, von denen 2 von historischer Bedeutung sind und nationales Kulturerbe sind. Eines davon ist das Hotel Palace, das zugleich nationales Kulturdenkmal und die größte Einrichtung auf dem Kurgelände ist. Das zweite ist das Hotel Branisko, das älteste Hotel des Komplexes. Später kamen auch die Hotels Palace Grand 1 und Palace Grand 2 hinzu. Das Kurzentrum Nový Smokovec ist das einzige Luftkurzentrum in der Region der Hohen Tatra, das die wissenschaftlich nachgewiesene heilende Wirkung des einzigartigen Klimas in der Tatra nutzt.
4: Die Gemeinde Nový Smokovec liegt in einer mäßig kühlen Region. Für diese ist ein belebendes Klima charakteristisch. Die heilenden Eigenschaften dieses Klimas zeichnen sich durch außergewöhnlich reine Luft, hohe Werte an Sonnen- und UV-Strahlung, niedrigen Luftdruck sowie durchschnittliche Luftfeuchtigkeit und Ozonkonzentration aus.
2: Das erklärt Pavel Porubski, der leitende Arzt dieser Kurklinik. Wie er weiter ausführt, ist die Klimatherapie eine der wichtigsten Behandlungsmethoden.
4: Die Klimatherapie ist eine Behandlungsmethode, bei der bestimmte Faktoren, reine Luft, Sonnenstrahlung und Höhenlage zur Behandlung und Vorbeugung aktiver Formen, vor allem von Lungenbeschwerden und allergischen Erkrankungen, eingesetzt werden. Reine Luft wirkt sich spezifisch und komplex auf den menschlichen Organismus aus. Man kann jedoch nicht sagen, dass es sich nur um einzelne Faktoren dieser Umgebung handelt, denn in der Hohen Tatra, insbesondere in unserer Region, ist die Luft frei von Allergenen. Und genau das ist unser Hauptanreiz für Patienten mit Atemwegserkrankungen.
2: Gerade die reine Bergluft und die einzigartigen klimatischen Bedingungen machen Nový Smokovec zu einem Ort, an den viele Patienten gerne zurückkehren. Die Wirkung der Klimatherapie spüren sie nämlich nicht nur während ihres Aufenthalts, sondern oft auch noch viele Monate nach ihrer Rückkehr nach Hause. Dass die heilende Kraft der Natur in der Tatra den Menschen zuträglich ist, belegen auch die Zeugnisse jener Besucher, die dem Kurort seit Jahrzehnten die Treue halten. Eine von ihnen ist die 95-jährige Irina Jurišová aus Kremnica, die bereits seit mehr als 50 Jahren den Kurort in der Hohen Tatra besucht. Was bietet ihr dieser Ort und warum kehrt sie immer wieder hierher zurück?
5: Ich kann jedem die Tatra empfehlen. Ich bin froh, dass meine Lungenärztin mir diese Kur jedes Jahr empfiehlt. Ich lebe allein in einer Wohnung in Kremnica und wenn ich diese in Ordnung halten will, muss ich auch körperlich arbeiten. Dafür genieße ich während der Kur diesen Komfort. Ich fahre sehr gerne in die Tatra, denn ich habe eine 80-jährige Freundin, mit der ich seit 40 Jahren zur Kur fahre. Diese Kur war auch im Hotel Branisko gut, wo ich früher untergebracht war, aber mein Alter erlaubt es mir nicht mehr, täglich 300 Stufen zu steigen und wir schafften es auch nicht mehr, Wanderungen oder Spaziergänge zu unternehmen. Glücklicherweise wurde mir dieses Jahr das Hotel Palace Grand 2 angeboten und ich bin überaus zufrieden mit allem. Nicht nur mit der Unterkunft, sondern auch mit den Menschen, die herzlich, nett und hilfsbereit sind. Das weiß ich unheimlich zu schätzen und ich nehme ihre Freundlichkeit und Herzlichkeit mit nach Hause.
2: Seit ihrem 18. Lebensjahr leidet Frau Jurišová an Asthma und starken Allergien, weshalb sie die heilende Wirkung des Klimas der Tatra besonders schätzt. Von den Behandlungen mag sie vor allem Massagen und Inhalationen, die ihr Linderung verschaffen und dazu beitragen, ihre Lebensqualität zu verbessern. Laut dem leitenden Arzt des Kurhauses, Pavel Porubski, gehören gerade Patienten mit Atemwegserkrankungen zu den häufigsten Gästen.
4: Dazu gehören vor allem die chronisch obstruktive Lungenerkrankung, allergische Rhinitis, aber auch postoperative Zustände, insbesondere nach Operationen an den Atemwegen, an der Lunge und an der Schilddrüse, sowie einige leichtere Formen von Neurosen. Was die Behandlungen angeht, widmen wir uns hier neben der Klimatherapie auch der Bewegungstherapie. bei der wir den Patienten unter anderem das richtige Atmen beibringen. Neben Gruppenatemübungen bieten wir auch individuelle Übungen und Nordic Walking an.
2: Den Empfehlungen des Chefarztes zufolge erzielen Patienten die besten Ergebnisse, wenn die Länge ihrer Kur mindestens 21 bis 28 Tage dauert. Die ersten 7 bis 10 Tage stellen die sogenannte Akklimatisierungsphase dar. Nach etwa 10 Tagen beginnen sich im Organismus Prozesse zu aktivieren, die zur Verbesserung des Gesundheitszustands und zur Stärkung des Immunsystems beitragen. Der Kurort Novi Smokovec bietet ihren Gästen jedoch nicht nur eine fachkundige Kurbetreuung, sondern auch eine breite Palette an Zusatzleistungen und Möglichkeiten zur Erholung oder zur aktiven Freizeitgestaltung. Mehr dazu verrät Direktorin Katarina Lazorčáková.
5: Neben der Kurbehandlung, die bei uns im Vordergrund steht, bieten wir auch Erholungsaufenthalte für Menschen an, die körperlich anstrengende Tätigkeiten ausüben. Neben diesen Aufenthalten bieten wir auch Kongresstourismus an. Jährlich finden hier mehrere Dutzend Konferenzen statt, darunter auch auf internationaler Ebene. Wir verfügen über ein großes Kongresszentrum mit einer Kapazität von über 300 Plätzen, das ebenfalls sehr beliebt ist.
2: Die 76-jährige Maria Galfiova aus Bratislava besucht jedes Jahr den Kurort Novi Smokovec, vor allem zur Behandlung ihres Asthmas. Der Aufenthalt in der Tatra verschafft ihr nicht nur dank der wohltuenden Wirkung der Bergluftlinderung, sondern auch wegen der einzigartigen Atmosphäre dieses Ortes und der Begegnungen mit Menschen, mit denen sie hier einen bedeutenden Teil ihres Lebens verbracht hat. Die Hohe Tatra ist für sie buchstäblich ein zweites Zuhause. Mehr als 30 Jahre lang hat sie hier gearbeitet. Auch deshalb kehrt sie immer wieder gerne hierher zurück.
5: Ich habe hier immer noch ein Netzwerk aus Freunden der Familie und ehemaligen Kolleginnen, da ich hier in der Stadtverwaltung gearbeitet habe. Und auch das zieht mich jedes Jahr in die Tatra. Ich bin Allergikerin und Asthmatikerin und wenn ich aus der Tatra zurückkomme und zur Kontrolluntersuchung zu meiner Ärztin gehe, sind alle Werte ganz anders als bei meiner Ankunft hier. Es tut mir also definitiv gut. Nicht nur die Luft, sondern auch sämtliche Behandlungen, die das Kurhaus anbietet.
2: Auch das Nordic Walking Training ist für Frau Galfiova eine große Bereicherung. Gerade diese Aktivität hat sie so sehr angesprochen, dass sie sich nach ihrer Rückkehr aus der Kur eigene Stöcke besorgt hat, um diese Aktivität auch zu Hause ausüben zu können. Sie hat sogar einen kurzen Kurs zur richtigen Technik absolviert und unternimmt heute regelmäßig Spaziergänge in den kleinen Karpaten. Und warum würde sie unseren Zuhörern das Kurzentrum Novi Smokovec empfehlen? Sie schätzt die hochwertigen Anwendungen, die zur Verbesserung des Gesundheitszustands beitragen und hebt auch die Vielzahl an Möglichkeiten zur aktiven Erholung hervor. Besonders empfiehlt sie Ausflüge und Spaziergänge in der wunderschönen Natur der Tatra, die ihrer Meinung nach zum körperlichen und seelischen Wohlbefinden beitragen. Und was sind laut Direktorin Katarina Lazorčáková die Hauptgründe, warum man sich gerade für den Kurort Novi Smokovec entscheiden sollte?
5: Ich würde Ihnen auf jeden Fall empfehlen, uns mindestens einmal zu besuchen. Denn wenn Sie einmal hier waren, werden Sie wiederkommen wollen und erkennen, dass ein Aufenthalt bei uns von großer Bedeutung für das Leben, die Gesundheit, das Wohlbefinden und die Erholung ist. Die Hohe Tatra ist das Herz der gesamten Slowakei, was es umso schöner macht, hierher zu kommen. Wir haben hier auch viele Patienten aus dem Ausland, vor allem aus Tschechien.
2: Und nun, liebe Zuhörer, aufgepasst! Hier kommt die heutige Quizfrage. Wenn Sie uns aufmerksam zugehört haben, können Sie sie leicht beantworten. Bevor ich sie stelle, möchte ich daran erinnern, dass unter allen RSI-Zuhörern, die die richtige Antwort auf die Frage schicken, im Rahmen einer Sonderverlosung eine Person ausgewählt wird, die die Möglichkeit haben wird, den Kurort Novi Smokovec zu besuchen. Der Gewinner erhält einen Gutschein für 7 Tage für 2 Personen im Hotel Palaz Grand 1 oder Palaz Grand 2 mit Vollpension, 10 Heilbehandlungen, einem Eintritt ins Wellnesszentrum und freiem Eintritt in die Relaxzone mit Schwimmbecken. Und nun die Frage. Sie lautet: Wie viele Tage sind laut den Empfehlungen von Fachleuten für einen Kuraufenthalt im Kurort Nowy Smokovec optimal? Ihre Antworten senden Sie bitte bis Ende Juli an unsere Adresse Radio Slowakei International, Slovenský rozhlas, Mytná 1, 811 07 Bratislava, Slowakei oder per E-Mail an rsi-german@stvr.sk.
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6: Martina Buršíková hat in diesem Monat einen historischen Erfolg für das slowakische Sportklettern erzielt. Nach ihrem Sieg bei der U21-Europameisterschaft im ungarischen Sukorol sagte sie, es sei ihr Traum gewesen, ihre Jugendkarriere mit einem Titel abzuschließen. Die frischgebackene Jugend-Europameisterin im Bouldern räumte ein, dass sie auch schon über eine Qualifikation für die Olympischen Spiele nachdenkt.
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6: Wenn du davon träumen kannst, kannst du es auch verwirklichen. Dieses Motto steht auf der Webseite des slowakischen Olympia- und Sportkomitees neben dem Namen von Martina Buršíková. Wie es dort heißt, betreibt sie seit ihrer Kindheit Sport. Zunächst waren es Tennis, Leichtathletik und Wildwasserkanu, später Klettern und Orientierungslauf. Sie hatte Freude am Wettkampf und nahm daher gemeinsam mit einer Gruppe junger Kletterer an Wettbewerben in der Slowakei, Österreich und Tschechien teil. Sie ist mehrfache slowakische Meisterin in verschiedenen Alterskategorien im Bouldern, Speed und Lead. Am liebsten mag sie Bouldern, das Klettern ohne Seil und Gurt, sowohl an der künstlichen Wand als auch am Fels. In dieser Disziplin gewann sie bei der jüngsten U21-Europameisterschaft den Titel. Hinter dem Erfolg stehen viele Jahre Training, die Arbeit an den einzelnen Aspekten des Kletterns, sei es Kraft, Technik oder die Bewegung an der Wand, sagte Martina Buršíková.
7: Der Weg dorthin war nicht einfach, aber er hat sich auf jeden Fall gelohnt. Meine Wettkampfdisziplin stand von Anfang an fest. Es ist die Disziplin, auf die ich mich hauptsächlich konzentriere und die mir auch am meisten Spaß macht. Warum es mir gerade bei diesem Wettkampf gelungen ist, zu gewinnen? Schwer zu sagen. Es hängt immer davon ab, welche Boulder die Roadsetter für uns vorbereiten. Die Boulder, die sie diesmal gebaut haben, lagen mir besser als den anderen Athletinnen, weshalb ich den Wettkampf für mich entscheiden konnte.
6: Die Nachwuchssportlerin des Nationalen Sportzentrums und neue Athletin des Sportzentrums der Polizei in Bratislava erreichte ihren ersten großen internationalen Einzeltitel.
7: Das Ziel, das auch in meinem Trainings- und Wettkampfplan festgelegt war, bestand darin, unter die besten 5 zu kommen. Mein persönlicher Traum war jedoch, auf dem Podium zu stehen. Ich wollte meine letzten Jugend-Europameisterschaften schön abschließen und vielleicht sogar unsere Nationalhymne hören. Zum Glück ist mir das gelungen. Ich glaube, es ist der Traum jedes Sportlers, auf dem Podium zu stehen, eine Medaille zu gewinnen und auf all jene blicken zu können, die zum Erfolg beigetragen haben. Die Trainer, die Teamkollegen sowie die Athleten aus anderen Ländern, denen man bei Wettkämpfen immer wieder begegnet und mit denen man sich gegenseitig stark unterstützt.
6: Anton Pacek, der Chef des slowakischen Bergsteigerverbands James, der als nationaler Verband für das Sportklettern fungiert, bezeichnete den Sieg bei der U21-Europameisterschaft als den größten Nachwuchserfolg von Martina Buršíková.
8: Nach 2 Medaillen aus den Jahren 2023 und 2024 sowie einem 5. Platz im vergangenen Jahr ist es ihr schließlich bei der letzten Gelegenheit gelungen, den Meister Titel zu gewinnen. Sie gehört zu den Athletinnen, die sich stark auf das Training konzentrieren und in allen Aspekten der Vorbereitung verantwortungsbewusst arbeiten. Deshalb hat sie sich diesen Erfolg verdient. Übrigens war derselbe Finalboulder auch in der U19-Kategorie gesetzt und Matja war die einzige, die ihn im gesamten Wettbewerb toppen konnte. Während des Wettkampfs hat sie mit dem Fuß leicht den Boden gestreift, was fast niemand bemerkt hat, ich ebenfalls nicht. Ein Schiedsrichter kam nachher zu uns und sagte, dass der Versuch leider nicht gewertet werden könne, da ein Protest eingereicht worden war. Matka konnte dann entscheiden, ob sie den Versuch wiederholen wird oder nicht. Sie wollte noch einmal klettern und dem Publikum zeigen, dass sie diese Route schaffen kann. Und genau das hat sie auch getan. Das schätze ich sehr und davor habe ich großen Respekt.
2: Ein weiterer Traum der jungen slowakischen Kletterin ist die Teilnahme an den Olympischen Spielen in Los Angeles 2028. Doch der Kampf um einen Platz in dem engen Teilnehmerfeld dürfte hart werden. Wie sieht laut Martina Burschikova der Weg zu Olympia aus?
7: Auf jeden Fall schwierig, deutlich schwieriger als beispielsweise ein Halbfinale bei einem Weltcup zu erreichen, denn der Qualifikationsprozess ist sehr lang. Zunächst wird eine Rangliste auf Grundlage der 5 besten Weltcup-Ergebnisse erstellt. Auf dieser Basis werden einige Athleten ausgewählt, die es in die eigentliche Olympia-Qualifikation schaffen. Bei den Olympischen Spielen ist die Zahl der Teilnehmer sehr begrenzt. Pro Disziplin sind es nur etwas mehr als 10 Athleten. Im Vergleich zu anderen Sportarten ist das wirklich wenig. Meiner Meinung nach ist das ziemlich unfair. Bei den Olympischen Spielen sollten für alle Sportarten die gleichen Bedingungen gelten. Die Teilnahme an der Olympiade ist mein großer Traum. Vielleicht wirkt er noch etwas weit entfernt und auch ein wenig einschüchternd, aber man muss träumen.
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3: Pressburg, Preschburg, Bozsony. Eine Stadt, 3 Sprachen und eine Mischung unterschiedlicher Kulturen. Blickt man in die Geschichte der slowakischen Hauptstadt Bratislava zurück, trifft man zunächst auf bedeutsame Männer, die sich um die Stadt und ihre Einwohner verdient machten. Erst beim genaueren Hinsehen entdeckt man auch viele eindrucksvolle Frauen, die ihr Umfeld geprägt haben. Kluge, mutige und visionäre Persönlichkeiten. Sie wurden hier geboren, haben hier gelebt und gewirkt oder das Leben der Stadt beeinflusst. Und auch heute wollen wir Ihnen wieder eine weitere solche Frau vorstellen.

0: Helena Turcerová-Jevečková war eine bemerkenswerte Persönlichkeit der slowakischen Kultur- und Bildungsgeschichte. Als sprachbegabte Literaturhistorikerin, Übersetzerin und erste Slowakin mit einem Doktortitel von der Sorbonne verband sie europäische Bildung mit einem starken Interesse an der slowakischen nationalen Identität. Ihr Leben und Werk zeigen, wie Wissen, Sprache und kulturelles Engagement Brücken zwischen Ländern, Generationen und Ideen schlagen können. Wie die Stadtführerin von Bratislava, Lubomira Černáková, erläutert, wurde Helena Turcerová-Jevečková 1886 geboren.
1: Ona sa nenarodila v Bratislave. Narodila sa v Slovanoch. Slovany sú...
2: Sie wurde nicht in Bratislava geboren, sondern in Slovany. Slovany liegt in der Region Turiec, unterhalb der Burg Zniew. Zusammen mit Klaštor pod Znievom bildet es eine große Siedlung. Die Gegend wird auch als Pflanzenölregion bezeichnet. Der Vater von Helena Turcerová-Jevečková war dort Müller, widmete sich aber später diesen Pflanzenölen als Olejkár. Ein Olejkár war jemand aus der Region, der Heilpflanzen sammelte, daraus Öle herstellte und sie dann praktisch auf der ganzen Welt verkaufte.
0: Und so verließ auch seine Tochter Helena schon als Kind den Geburtsort Slovani, reiste durch die Welt und landete schließlich in Russland.
1: Tam studovala na francuskom gymnáziu.
2: Dort besuchte sie ein französisches Gymnasium und lernte sehr gut Französisch und natürlich auch Russisch. Anschließend verbrachte sie ein Jahr bei Verwandten in Polen, um sich auch die polnische Sprache anzueignen. Mit diesen Fremdsprachenkenntnissen schrieb sie sich als 19-Jährige an der berühmten Pariser Sorbonne ein. Dort promovierte sie 1913 als erste Slowakin in der Geschichte zum Doktor in Philosophie.
0: Interessant war dabei nicht nur die Tatsache, dass sie diesen Doktortitel als erste Slowakin erlangte, sondern auch das Thema ihrer Doktorarbeit.
1: To bola práca o Ľudovitovi Štúrovi.
2: Es war eine Arbeit über Ludovic Stur. Sie hieß Ludovic Stur und der Gedanke von der Unabhängigkeit der Slowakei und war natürlich in französischer Sprache verfasst. Interessant war, dass sie im Rahmen ihrer Forschungen oft in die Slowakei und nach Tschechien reisen musste. Da sie zuvor in Russland gelebt hatte, war sie nämlich mit den Wirkungsstätten von Ludovic Stur nicht so vertraut. Hier haben wir auch all diese romantischen Geschichten über Ludovic Stur und Adela Ostrolucka zu verdanken. Sie war die Autorin der ersten wissenschaftlichen Biografie von Ludovic Stur.
0: Ihr Aufenthalt an der renommierten Pariser Universität sowie auch ihre umfangreichen Sprachkenntnisse trugen dazu bei, dass sie später Teil der tschechoslowakischen Delegation bei der Friedenskonferenz in Paris wurde.
2: Auch das war ein außerordentlicher und besonderer Umstand, denn dort hätten sie am Verhandlungstisch keine einzige Frau gefunden.

0: absolviert und sie hatte viele Kontakte hier. Dann brach der Krieg aus und sie konnte nicht mehr nach Italien zurück. Ihr Aufenthalt auf dem Gebiet der heutigen Slowakei verlängerte sich und mündete schließlich in der Hochzeit mit dem evangelischen Pfarrer Ondrej Djevečka. Nach der Friedenskonferenz wohnte das Ehepaar zuerst in der Region Orava, wo Helena Französisch unterrichtete. Und 1948 zogen sie dann nach Bratislava.
1: Aus diesem Grund können wir sie mit zu den klugen Frauen in der slowakischen Hauptstadt zählen.
0: Ihren letzten Lebensabschnitt verbrachte sie hier zusammen mit ihrem Ehemann. Sie widmete sich vor allem ihrer Übersetzungsarbeit. Dank ihr können schon Generationen von Slowaken den beliebten Roman Die drei Musketiere lesen, aber zum Beispiel auch den Roman Vater Gorio.
1: Das Leben von Helena Turzerowa-Djevečkova zeigt, wie Bildung und harte Arbeit Türen öffnen, aber auch, dass man trotz Weltoffenheit seine eigene Geschichte und Identität bewahren kann. Und das war's auch schon wieder von uns. Tonmeister Abdul Arut und Redakteurin Kerstin Jakubik freuen sich, dass Sie wieder mit dabei waren und wünschen Ihnen noch einen schönen Samstag. Auf Wiederhören, do počutia.

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1: Guten Tag, liebe Hörerinnen und Hörer. Herzlich willkommen zur Samstagsausgabe unseres Magazins Die Slowakei hautnah. Am Mischpult sitzt diesmal Tonmeister Abdul Arud und am Mikrofon begrüßt sie Kerstin Jakubik. In der nächsten halben Stunde erwarten Sie wieder interessante Beiträge aus den vergangenen Tagen. Jana Hrbekova lädt Sie ein zur 6. Runde unseres diesjährigen Gewinnspiels. Marika Antaschowa berichtet von einer erfolgreichen jungen Sportlerin. Und danach wollen wir Ihnen eine weitere der klugen Frauen vorstellen, die in irgendeiner Weise mit der slowakischen Hauptstadt verbunden sind. Zu unserem Programm wünschen wir Ihnen angenehme Unterhaltung.
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2: Nicht alle Kurorte sind an Mineralquellen entstanden. Einige haben eine Heilquelle in der Natur selbst gefunden. Zwischen den Gipfeln der Tatra, dort wo die Morgensonne die Berghänge streift und der Wind den Duft der Nadelbäume durch die Täler trägt, liegt Novi Smokovec. Ein Ort, an dem die reine Bergluft, die Stille der Wälder und der Rhythmus der Berge den Menschen erlauben, ihr Leben zu entschleunigen. Der Luftkurort Novi Smokovec verbindet seit mehr als einem Jahrhundert die Kraft des Bergklimas mit fachkundiger Behandlung und Gesundheitsfürsorge. Unter dem majestätischen Slavkovski-Gipfel finden Besucher nicht nur körperliche Erholung, sondern auch Raum, um ihren inneren Frieden wiederzufinden. Jeder Atemzug hier erinnert daran, dass manchmal gerade die reine Bergluft und die Zeit, die man sich selbst gönnt, das höchste Gut sind. Jeder außergewöhnliche Ort hat eine außergewöhnliche Geschichte. Die Geschichte des Kurorts Novi Smokovec begann bereits im 19. Jahrhundert dank der Vision eines Arztes, der an die heilende Kraft der Natur und des Gebirgsklimas der Hohen Tatra glaubte. Von den ersten Sanatoriumsgebäuden bis zum heutigen modernen Kurkomplex hat der Luftkurort einen bemerkenswerten Weg zurückgelegt, auf dem er seine einzigartige Bestimmung bewahrt hat, Menschen dabei zu helfen, ihre Gesundheit, ihre Kraft und ihr Gleichgewicht wiederherzustellen. Über die reiche Geschichte, Tradition und Gegenwart des Kurorts Novi Smokovec berichtet nun die Leiterin der Heilanstalt Katarina Lazorčáková.
3: Der Kurort Novi Smokovec ist der höchstgelegene Kurort Mitteleuropas. Sein größter Vorteil ist das einzigartige Gebirgsklima der Hohen Tatra, dessen wohltuende Wirkung bereits vor 150 Jahren von Dr. Mikuláš Sontag entdeckt wurde, einem Arzt und Menschen, der so könnte man sagen, seiner Zeit voraus war.
2: Seine Geschichte begann, als er als arbeitssuchender Arzt in die Tatra kam. Da er selbst unter Atemwegsproblemen litt, stellte er schnell fest, dass das Klima der Tatra ihm das Atmen deutlich erleichterte. Sein großer Traum war es daher, einen eigenen Kurort in der Hohen Tatra zu gründen. Dieser Traum begann sich vor 150 Jahren zu erfüllen, als im Jahr 1876 das erste Kurhaus eröffnet wurde. Grundlage seiner Vision war die Überzeugung, dass die Natur ein unverzichtbarer Bestandteil der Behandlung sein sollte. Auf diesem Prinzip basiert der Kurort von Novi Smokovec bis heute. Er verbindet fachkundige Behandlungen mit der einzigartigen Umgebung der Hohen Tatra. Aus der jüngeren Geschichte ist auch die Bewältigung des verheerenden Sturms zu erwähnen, der die Hohe Tatra im Jahr 2004 heimsuchte. Damals war sich die Kurhausleitung nicht sicher, ob der Betrieb fortgesetzt werden kann und ob die Menschen weiterhin Interesse an einer Kurbehandlung haben würden, da die Naturkatastrophe das Erscheinungsbild der Landschaft erheblich verändert hatte. Glücklicherweise gelang es, alle Folgen nach und nach zu beseitigen. Die Wälder erholten sich und das Leben in der Hohen Tatra kehrte in gewohnte Bahnen zurück.
3: Doch nach einiger Zeit kam dann die nächste Krise, die Corona-Krise. Wir wussten nicht, was wir tun sollten, aber als eines der wenigen Kurhäuser blieben wir durchgehend geöffnet und boten Kurbehandlungen an.
2: Direktorin Katarina Lazorčáková erinnert sich an die schwierige Zeit. Der Kurkomplex in Novi Smokovec besteht aus 4 Hotels, von denen 2 von historischer Bedeutung sind und nationales Kulturerbe sind. Eines davon ist das Hotel Palace, das zugleich nationales Kulturdenkmal und die größte Einrichtung auf dem Kurgelände ist. Das zweite ist das Hotel Branisko, das älteste Hotel des Komplexes. Später kamen auch die Hotels Palace Grand 1 und Palace Grand 2 hinzu. Das Kurzentrum Novi Smokovec ist das einzige Luftkurzentrum in der Region der Hohen Tatra, das die wissenschaftlich nachgewiesene heilende Wirkung des einzigartigen Klimas in der Tatra nutzt.
4: Novi Smokovec liegt im Mirnich.
5: Die Gemeinde Novi Smokovec liegt in einer mäßig kühlen Region. Für diese ist ein belebendes Klima charakteristisch. Die heilenden Eigenschaften dieses Klimas zeichnen sich durch außergewöhnlich reine Luft, hohe Werte an Sonnen- und UV-Strahlung, niedrigen Luftdruck sowie durchschnittliche Luftfeuchtigkeit und Ozonkonzentration aus.
2: Das erklärt Pavel Porubski, der leitende Arzt dieser Kurklinik. Wie er weiter ausführt, ist die Klimatherapie eine der wichtigsten Behandlungsmethoden.
5: Die Klimatherapie ist eine Behandlungsmethode, bei der bestimmte Faktoren, reine Luft, Sonnenstrahlung und Höhenlage zur Behandlung und Vorbeugung aktiver Formen, vor allem von Lungenbeschwerden und allergischen Erkrankungen, eingesetzt werden. Reine Luft wirkt sich spezifisch und komplex auf den menschlichen Organismus aus. Man kann jedoch nicht sagen, dass es sich nur um einzelne Faktoren dieser Umgebung handelt, denn in der Hohen Tatra, insbesondere in unserer Region, ist die Luft frei von Allergenen. Und genau das ist unser Hauptanreiz für Patienten mit Atemwegserkrankungen.
2: Gerade die reine Bergluft und die einzigartigen klimatischen Bedingungen machen Novi Smokovec zu einem Ort, an den viele Patienten gerne zurückkehren. Die Wirkung der Klimatherapie spüren sie nämlich nicht nur während ihres Aufenthalts, sondern oft auch noch viele Monate nach ihrer Rückkehr nach Hause. Dass die heilende Kraft der Natur in der Tatra den Menschen zuträglich ist, belegen auch die Zeugnisse jener Besucher, die dem Kurort seit Jahrzehnten die Treue halten. Eine von ihnen ist die 95-jährige Irina Jurischowa aus Kremnica, die bereits seit mehr als 50 Jahren den Kurort in der Hohen Tatra besucht. Was bietet ihr dieser Ort und warum kehrt sie immer wieder hierher zurück?
6: Ich kann jedem die Tatra empfehlen. Ich bin froh, dass meine Lungenärztin mir diese Kur jedes Jahr empfiehlt. Ich lebe allein in einer Wohnung in Kremnica und wenn ich diese in Ordnung halten will, muss ich auch körperlich arbeiten. Dafür genieße ich während der Kur diesen Komfort. Ich fahre sehr gern in die Tatra, denn ich habe eine 80-jährige Freundin, mit der ich seit 40 Jahren zur Kur fahre. Diese Kur war auch im Hotel Branisko gut, wo ich früher untergebracht war, aber mein Alter erlaubt es mir nicht mehr, täglich 300 Stufen zu steigen und wir schafften es auch nicht mehr, Wanderungen oder Spaziergänge zu unternehmen. Glücklicherweise wurde mir dieses Jahr das Hotel Palace Grand 2 angeboten und ich bin überaus zufrieden mit allem. Nicht nur mit der Unterkunft, sondern auch mit den Menschen, die herzlich, nett und hilfsbereit sind. Das weiß ich unheimlich zu schätzen und ich nehme ihre Freundlichkeit und Herzlichkeit mit nach Hause.
2: Seit ihrem 18. Lebensjahr leidet Frau Jurischowa an Asthma und starken Allergien, weshalb sie die heilende Wirkung des Klimas der Tatra besonders schätzt. Von den Behandlungen mag sie vor allem Massagen und Inhalationen, die ihr Linderung verschaffen und dazu beitragen, ihre Lebensqualität zu verbessern. Laut dem leitenden Arzt des Kurhauses, Pavel Porubski, gehören gerade Patienten mit Atemwegserkrankungen zu den häufigsten Gästen.
5: Dazu gehören vor allem die chronisch obstruktive Lungenerkrankung, allergische Rhinitis, aber auch postoperative Zustände, insbesondere nach Operationen an den Atemwegen, an der Lunge und an der Schilddrüse, sowie einige leichtere Formen von Neurosen. Was die Behandlungen angeht, widmen wir uns hier neben der Klimatherapie auch der Bewegungstherapie, bei der wir den Patienten unter anderem das richtige Atmen beibringen. Neben Gruppenatemübungen bieten wir auch individuelle Übungen und Nordic Walking an.
2: Den Empfehlungen des Chefarztes zufolge erzielen Patienten die besten Ergebnisse, wenn die Länge ihrer Kur mindestens 21 bis 28 Tage dauert. Die ersten 7 bis 10 Tage stellen die sogenannte Akklimatisierungsphase dar. Nach etwa 10 Tagen beginnen sich im Organismus Prozesse zu aktivieren, die zur Verbesserung des Gesundheitszustands und zur Stärkung des Immunsystems beitragen. Der Kurort Nowy Smokowiec bietet ihren Gästen jedoch nicht nur eine fachkundige Kurbetreuung, sondern auch eine breite Palette an Zusatzleistungen und Möglichkeiten zur Erholung oder zur aktiven Freizeitgestaltung. Mehr dazu verrät Direktorin Katarina Lazorčáková.
3: Neben der Kurbehandlung, die bei uns im Vordergrund steht, bieten wir auch Erholungsaufenthalte für Menschen an, die körperlich anstrengende Tätigkeiten ausüben. Neben diesen Aufenthalten bieten wir auch Kongresstourismus an. Jährlich finden hier mehrere Dutzend Konferenzen statt, darunter auch auf internationaler Ebene. Wir verfügen über ein großes Kongresszentrum mit einer Kapazität von über 300 Plätzen, das ebenfalls sehr beliebt ist.
2: Die 76-jährige Maria Galfiová aus Bratislava besucht jedes Jahr den Kurort Nowy Smokowiec, vor allem zur Behandlung ihres Asthmas. Der Aufenthalt in der Tatra verschafft ihr nicht nur dank der wohltuenden Wirkung der Bergluftlinderung, sondern auch wegen der einzigartigen Atmosphäre dieses Ortes und der Begegnungen mit Menschen, mit denen sie hier einen bedeutenden Teil ihres Lebens verbracht hat. Die Hohe Tatra ist für sie buchstäblich ein zweites Zuhause. Mehr als 30 Jahre lang hat sie hier gearbeitet. Auch deshalb kehrt sie immer wieder gerne hierher zurück.
3: Ich habe hier immer noch ein Netzwerk aus Freunden der Familie und ehemaligen Kolleginnen, da ich hier in der Stadtverwaltung gearbeitet habe. Und auch das zieht mich jedes Jahr in die Tatra. Ich bin Allergikerin und Asthmatikerin und wenn ich aus der Tatra zurückkomme und zur Kontrolluntersuchung zu meiner Ärztin gehe, sind alle Werte ganz anders als bei meiner Ankunft hier. Es tut mir also definitiv gut. Nicht nur die Luft, sondern auch sämtliche Behandlungen, die das Kurhaus anbietet.
2: Auch das Nordic Walking Training ist für Frau Galfiová eine große Bereicherung. Gerade diese Aktivität hat sie so sehr angesprochen, dass sie sich nach ihrer Rückkehr aus der Kur eigene Stöcke besorgt hat, um diese Aktivität auch zu Hause ausüben zu können. Sie hat sogar einen kurzen Kurs zur richtigen Technik absolviert und unternimmt heute regelmäßig Spaziergänge in den kleinen Karpaten. Und warum würde sie unseren Zuhörern das Kurzentrum Nowy Smokowiec empfehlen? Sie schätzt die hochwertigen Anwendungen, die zur Verbesserung des Gesundheitszustands beitragen und hebt auch die Vielzahl an Möglichkeiten zur aktiven Erholung hervor. Besonders empfiehlt sie Ausflüge und Spaziergänge in der wunderschönen Natur der Tatra, die ihrer Meinung nach zum körperlichen und seelischen Wohlbefinden beitragen. Und was sind laut Direktorin Katarina Lazorčáková die Hauptgründe, warum man sich gerade für den Kurort Nowy Smokowiec entscheiden sollte?
3: Ich würde Ihnen auf jeden Fall empfehlen, uns mindestens einmal zu besuchen. Denn wenn Sie einmal hier waren, werden Sie wiederkommen wollen und erkennen, dass ein Aufenthalt bei uns von großer Bedeutung für das Leben, die Gesundheit, das Wohlbefinden und die Erholung ist. Die Hohe Tatra ist das Herz der gesamten Slowakei, was es umso schöner macht, hierher zu kommen. Wir haben hier auch viele Patienten aus dem Ausland, vor allem aus Tschechien.
2: Und nun, liebe Zuhörer, aufgepasst, hier kommt die heutige Quizfrage. Wenn Sie uns aufmerksam zugehört haben, können Sie sie leicht beantworten. Bevor ich sie stelle, möchte ich daran erinnern, dass unter allen RSI-Zuhörern, die die richtige Antwort auf die Frage schicken, im Rahmen einer Sonderverlosung eine Person ausgewählt wird, die die Möglichkeit haben wird, den Kurort Nowy Smokowiec zu besuchen. Der Gewinner erhält einen Gutschein für 7 Tage für 2 Personen im Hotel Palaz Grand 1 oder Palaz Grand 2 mit Vollpension, 10 Heilbehandlungen, einem Eintritt ins Wellnesszentrum und freiem Eintritt in die Relaxzone mit Schwimmbecken. Und nun die Frage. Sie lautet: Wie viele Tage sind laut den Empfehlungen von Fachleuten für einen Kuraufenthalt im Kurort Nowy Smokowiec optimal? Ihre Antworten senden Sie bitte bis Ende Juli an unsere Adresse Radio Slowakei International, Slovenský rozhlas, Mytná 1, 811 07 Bratislava, Slowakei, oder per E-Mail an rsi-german@svr.sk.
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7: Martina Burschikova hat in diesem Monat einen historischen Erfolg für das slowakische Sportklettern erzielt. Nach ihrem Sieg bei der U21-Europameisterschaft im ungarischen Sukorol sagte sie, es sei ihr Traum gewesen, ihre Jugendkarriere mit einem Titel abzuschließen. Die frischgebackene Jugend-Europameisterin im Bouldern räumte ein, dass sie auch schon über eine Qualifikation für die Olympischen Spiele nachdenkt.
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7: Wenn du davon träumen kannst, kannst du es auch verwirklichen. Dieses Motto steht auf der Webseite des slowakischen Olympia- und Sportkomitees neben dem Namen von Martina Burschikova. Wie es dort heißt, betreibt sie seit ihrer Kindheit Sport. Zunächst waren es Tennis, Leichtathletik und Wildwasserkanu, später Klettern und Orientierungslauf. Sie hatte Freude am Wettkampf und nahm daher gemeinsam mit einer Gruppe junger Kletterer an Wettbewerben in der Slowakei, Österreich und Tschechien teil. Sie ist mehrfache slowakische Meisterin in verschiedenen Alterskategorien im Bouldern, Speed und Lead. Am liebsten mag sie Bouldern, das Klettern ohne Seil und Gurt, sowohl an der künstlichen Wand als auch am Fels. In dieser Disziplin gewann sie bei der jüngsten U21-Europameisterschaft den Titel. Hinter dem Erfolg stehen viele Jahre Training, die Arbeit an den einzelnen Aspekten des Kletterns, sei es Kraft, Technik oder die Bewegung an der Wand, sagte Martina Burschikova.
8: Der Weg dorthin war nicht einfach, aber er hat sich auf jeden Fall gelohnt. Meine Wettkampfdisziplin stand von Anfang an fest. Es ist die Disziplin, auf die ich mich hauptsächlich konzentriere und die mir auch am meisten Spaß macht. Warum es mir gerade bei diesem Wettkampf gelungen ist, zu gewinnen? Schwer zu sagen. Es hängt immer davon ab, welche Boulder die Roadsetter für uns vorbereiten. Die Boulder, die sie diesmal gebaut haben, lagen mir besser als den anderen Athletinnen, weshalb ich den Wettkampf für mich entscheiden konnte.
7: Die Nachwuchssportlerin des Nationalen Sportzentrums und neue Athletin des Sportzentrums der Polizei in Bratislava erreichte ihren ersten großen internationalen Einzeltitel.
8: Das Ziel, das auch in meinem Trainings- und Wettkampfplan festgelegt war, bestand darin, unter die besten 5 zu kommen. Mein persönlicher Traum war jedoch, auf dem Podium zu stehen. Ich wollte meine letzten Jugend-Europameisterschaften schön abschließen und vielleicht sogar unsere Nationalhymne hören. Zum Glück ist mir das gelungen. Ich glaube, es ist der Traum jedes Sportlers, auf dem Podium zu stehen, eine Medaille zu gewinnen und auf all jene blicken zu können, die zum Erfolg beigetragen haben. Die Trainer, die Teamkollegen sowie die Athleten aus anderen Ländern, denen man bei Wettkämpfen immer wieder begegnet und mit denen man sich gegenseitig stark unterstützt.
7: Anton Pacek, der Chef des slowakischen Bergsteigerverbands James, der als nationaler Verband für das Sportklettern fungiert, bezeichnete den Sieg bei der U21-Europameisterschaft als den größten Nachwuchserfolg von Martina Burschikova.
9: Nach 2 Medaillen aus den Jahren 2023 und 2024 sowie einem 5. Platz im vergangenen Jahr ist es ihr schließlich bei der letzten Gelegenheit gelungen, den Meistertitel zu gewinnen. Sie gehört zu den Athletinnen, die sich stark auf das Training konzentrieren und in allen Aspekten der Vorbereitung verantwortungsbewusst arbeiten. Deshalb hat sie sich diesen Erfolg verdient. Übrigens war derselbe Final-Boulder auch in der U19-Kategorie gesetzt und Matja war die einzige, die ihn im gesamten Wettbewerb toppen konnte. Während des Wettkampfs hat sie mit dem Fuß leicht den Boden gestreift, was fast niemand bemerkt hat, ich ebenfalls nicht. Ein Schiedsrichter kam nachher zu uns und sagte, dass der Versuch leider nicht gewertet werden könne, da ein Protest eingereicht worden war. Matka konnte dann entscheiden, ob sie den Versuch wiederholen wird oder nicht. Sie wollte noch einmal klettern und dem Publikum zeigen, dass sie diese Route schaffen kann. Und genau das hat sie auch getan. Das schätze ich sehr und davor habe ich großen Respekt.
2: Ein weiterer Traum der jungen slowakischen Kletterin ist die Teilnahme an den Olympischen Spielen in Los Angeles 2028. Doch der Kampf um einen Platz in dem engen Teilnehmerfeld dürfte hart werden. Wie sieht laut Martina Burschikova der Weg zu Olympia aus?
10: Auf jeden Fall schwierig, deutlich schwieriger als beispielsweise ein Halbfinale bei einem Weltcup zu erreichen, denn der Qualifikationsprozess ist sehr lang. Zunächst wird eine Rangliste auf Grundlage der 5 besten Weltcup-Ergebnisse erstellt. Auf dieser Basis werden einige Athleten ausgewählt, die es in die eigentliche Olympia-Qualifikation schaffen. Bei den Olympischen Spielen ist die Zahl der Teilnehmenden sehr begrenzt. Pro Disziplin sind es nur etwas mehr als 10 Athleten. Im Vergleich zu anderen Sportarten ist das wirklich wenig. Meiner Meinung nach ist das ziemlich unfair. Bei den Olympischen Spielen sollten für alle Sportarten die gleichen Bedingungen gelten. Die Teilnahme an der Olympiade ist mein großer Traum. Vielleicht wirkt er noch etwas weit entfernt und auch ein wenig einschüchternd, aber man muss träumen.
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1: Pressburg, Preschburg, Pozsony. Eine Stadt, drei Sprachen und eine Mischung unterschiedlicher Kulturen. Blickt man in die Geschichte der slowakischen Hauptstadt Bratislava zurück, trifft man zunächst auf bedeutsame Männer, die sich um die Stadt und ihre Einwohner verdient machten. Erst beim genaueren Hinsehen entdeckt man auch viele eindrucksvolle Frauen, die ihr Umfeld geprägt haben. Kluge, mutige und visionäre Persönlichkeiten. Sie wurden hier geboren, haben hier gelebt und gewirkt oder das Leben der Stadt beeinflusst. Und auch heute wollen wir Ihnen wieder eine weitere solche Frau vorstellen.

0: Helena Turcerová-Jevečková war eine bemerkenswerte Persönlichkeit der slowakischen Kultur- und Bildungsgeschichte. Als sprachbegabte Literaturhistorikerin, Übersetzerin und erste Slowakin mit einem Doktortitel von der Sorbonne verband sie europäische Bildung mit einem starken Interesse an der slowakischen nationalen Identität. Ihr Leben und Werk zeigen, wie Wissen, Sprache und kulturelles Engagement Brücken zwischen Ländern, Generationen und Ideen schlagen können. Wie die Stadtführerin von Bratislava, Lubomira Černáková, erläutert, wurde Helena Turcerová-Jevečková 1886 geboren.
1: Ona sa nenarodila v Bratislave.
2: Sie wurde nicht in Bratislava geboren, sondern in Slovani. Slovani liegt in der Region Turiec, unterhalb der Burg Znjev. Zusammen mit Klaštor pod Znjevom bildet es eine große Siedlung. Die Gegend wird auch als Pflanzenölregion bezeichnet. Der Vater von Helena Turcerová-Jevečková war dort Müller, widmete sich aber später diesen Pflanzenölen als Olejkár. Ein Olejkár war jemand aus der Region, der Heilpflanzen sammelte, daraus Öle herstellte und sie dann praktisch auf der ganzen Welt verkaufte.
0: Und so verließ auch seine Tochter Helena schon als Kind den Geburtsort Slovani, reiste durch die Welt und landete schließlich in Russland.
2: Dort besuchte sie ein französisches Gymnasium und lernte sehr gut Französisch und natürlich auch Russisch. Anschließend verbrachte sie ein Jahr bei Verwandten in Polen, um sich auch die polnische Sprache anzueignen. Mit diesen Fremdsprachenkenntnissen schrieb sie sich als 19-Jährige an der berühmten Pariser Sorbonne ein. Dort promovierte sie 1913 als erste Slowakin in der Geschichte zum Doktor in Philosophie.
0: Interessant war dabei nicht nur die Tatsache, dass sie diesen Doktortitel als erste Slowakin erlangte, sondern auch das Thema ihrer Doktorarbeit.
1: To bola práca o Ľudovitovi Štúrovi.
2: Es war eine Arbeit über Ludovic Stur. Sie hieß Ludovic Stur und der Gedanke von der Unabhängigkeit der Slowakei und war natürlich in französischer Sprache verfasst. Interessant war, dass sie im Rahmen ihrer Forschungen oft in die Slowakei und nach Tschechien reisen musste. Da sie zuvor in Russland gelebt hatte, war sie nämlich mit den Wirkungsstätten von Ludovic Stur nicht so vertraut. Hier haben wir auch all diese romantischen Geschichten über Ludovic Stur und Adela Ostrolucka zu verdanken. Sie war die Autorin der ersten wissenschaftlichen Biografie von Ludovic Stur.
0: Ihr Aufenthalt an der renommierten Pariser Universität sowie auch ihre umfangreichen Sprachkenntnisse trugen dazu bei, dass sie später Teil der tschechoslowakischen Delegation bei der Friedenskonferenz in Paris wurde.
2: Auch das war ein außerordentlicher und besonderer Umstand, denn dort hätten sie am Verhandlungstisch keine einzige Frau gefunden. Damals glaubte man noch, dass Frauen nicht sonderlich für die Diplomatie geeignet seien. Natürlich gab es vor Ort auch Frauen, aber nur als Sekretärinnen, Stenografinnen oder Dolmetscherinnen. Helena Turcerová-Jevečková war da eine sehr angenehme Ausnahme, da sie dort das Statut einer Expertin genoss.
0: Dieser Umstand zeigt, welche außerordentliche Position Helena Turcerová-Jevečková damals innehatte. Ihr Weg nach Bratislava, wo sie sich erst nach dem Zweiten Weltkrieg niederließ, war alles andere als geradlinig.
2: Nach ihrem Studium in Paris ging sie nach Italien und nach ihrer Rückkehr machte sie 1914 erneut in der Slowakei Halt. Hier hatte sie ja einen Teil ihrer Forschungen absolviert und sie hatte viele Kontakte hier. Dann brach der Krieg aus und sie konnte nicht mehr nach Italien zurück. Ihr Aufenthalt auf dem Gebiet der heutigen Slowakei verlängerte sich und mündete schließlich in der Hochzeit mit dem evangelischen Pfarrer Ondrej Djevečka. Nach der Friedenskonferenz wohnte das Ehepaar zuerst in der Region Orava, wo Helena Französisch unterrichtete. Und 1948 zogen sie dann nach Bratislava.
0: Aus diesem Grund können wir sie mit zu den klugen Frauen in der slowakischen Hauptstadt zählen.
1: Poslednú fázu života prežila
2: Ihren letzten Lebensabschnitt verbrachte sie hier zusammen mit ihrem Ehemann. Sie widmete sich vor allem ihrer Übersetzungsarbeit. Dank ihr können schon Generationen von Slowaken den beliebten Roman Die drei Musketiere lesen, aber zum Beispiel auch den Roman Vater Gorio.
0: Das Leben von Helena Turzerowa-Djewitschkowa zeigt, wie Bildung und harte Arbeit Türen öffnen, aber auch, dass man trotz Weltoffenheit seine eigene Geschichte und Identität bewahren kann. Und das war's auch schon wieder von uns. Tonmeister Abdul Arut und Redakteurin Kerstin Jakubik freuen sich, dass Sie wieder mit dabei waren und wünschen Ihnen noch einen schönen Samstag. Auf Wiedersehen.

0: Liebe Hörerinnen und Hörer, herzlich willkommen zum Sonntagsmagazin von Radio Slowakei International. Heute öffnen wir wieder einmal unsere Hörerbriefmappe, spielen drei sommerliche Lieder und werfen gemeinsam mit einer langjährigen Tontechnikerin einen Blick hinter die Kulissen der Radioproduktion. Nikita Kramitschow am Mischpult und Marika Antaschowa am Mikrofon wünschen Ihnen angenehmes Zuhören.
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0: In den vergangenen Tagen haben wir mehrere Empfangsberichte, Antworten auf unsere aktuelle Quizfrage sowie einige persönlichere Schreiben erhalten. Für alle E-Mails und Briefe möchten wir uns herzlich bei Ihren Absendern bedanken. Unter den Reaktionen auf unser Programm war auch die von Lars Gellermann aus Hamburg.
2: Mir gefiel heute der Bericht über die Initiative für die Wohnungsgalerie in der Kleinstadt. So etwas bietet vielen Bürgern einen einfachen Zugang zu Kunst. Ebenso faszinierend fand ich die Geschichte und die neuen Perspektiven der ehemaligen Kinderstadt in Trenčín. Ich freue mich über eine Bestätigung meines Empfangsberichtes mit einer QSL-Karte aus der neuen Serie Lebendiges Wasser. Vielen Dank.
0: Herr Gellermann, unsere aktuelle QSL-Karte mit dem Motiv eines slowakischen Kurortes ist bereits auf dem Weg zu Ihnen. Unser diesjähriger Wettbewerb hat auch das Interesse von Andreas Mütze aus Neukirch, Ortsteil Schmolkau, geweckt.
2: Vielen Dank für Ihren ausführlichen und interessanten Berichte über Ihre Kurbäder. Bitte legen Sie meine Antwort nicht in den aktuellen Lostopf, denn ich habe bereits bei der Märzfrage bei Ihnen einen schönen Sachpreis gewonnen. Da fällt mir ein, ich habe mich für die beiden T-Shirts und die Socken mit der Bratislava Rundfunkpyramide noch nicht bedankt. Sorry, das möchte ich jetzt und hier nachholen. Ich habe mich wirklich sehr gefreut. Vielen Dank. Es ging damals um den Kurort Piešťany. Ich habe mal nachgeschaut und tatsächlich besitze ich eine QSL-Karte von Piešťany, wenngleich noch schwarz-weiß und von Radio Prag aus dem Jahr 1978. In Ihrer aktuellen QSL-Kartenserie über das lebendige Wasser sind sehr schöne Aufnahmen von Ihren Kurorten zu sehen. Leider habe ich noch keine einzige QSL-Karte von Radio Slowakei International. Im Hörer-Echo vom 12.04.2026 berichteten Sie davon, dass auch noch viele ältere QSL-Karten vereinzelt vorrätig sind. Wenn man den Wunsch hat, noch seine QSL-Kartensammlung zu vervollständigen, solle man das auf den Empfangsberichten vermerken. Ich werde das mal in nächster Zeit angehen und neue und auch schon ältere Empfangsberichte schreiben. Da ich die QSL-Karten gern physisch, also per Post erhalten möchte, halte ich es für gerechtfertigt, wenn ich meine Empfangsberichte ebenso per Post schicke. Sie werden also in der nächsten Zeit mal einen etwas dickeren Brief von mir erhalten.
0: Herr Mütze, wir freuen uns schon sehr auf Ihren Brief und hoffen, Ihnen alle QSL-Karten zusenden zu können, die Sie auf Ihren Empfangsberichten vermerken. Sollten einige Motive inzwischen vergriffen sein, lassen Sie sich von jenen überraschen, die wir noch für Sie auftreiben können. Wir hoffen, Sie mögen Überraschungen. Auch Volker Wilschrei aus Dillingen, ein weiterer Gewinner eines Sachpreises bei unserem Quiz, hat sich bei uns gemeldet.
2: Ich habe mich über den Gewinn der beiden T-Shirts und Strümpfe sowie Anhänger und Stecknadel mit Motiven der Rundfunkpyramide riesig gefreut. Ganz herzlichen Dank für alles. Wir waren im Juni zweimal mit dem Bus unterwegs für jeweils einen Tag. Nach Grevenmache an der Mosel in Luxemburg mit dreistündiger Schifffahrt auf der Mosel und nach Straßburg und Obernai im Elsass in Frankreich. Von beiden Fahrten habe ich Reiseberichte mit vielen Fotos verfasst und Ihnen als Kopie beigefügt, damit Sie in Gedanken ein bisschen mitreisen können.
0: Herr Wilschrei, herzlichen Dank für Ihre beiden Reiseberichte, reich an unzähligen interessanten

0: Details und begleitet von schönen Fotos. Es ist jedes Mal ein kleines Erlebnis, in die Zeilen unserer Hörer einzutauchen und Bratislava für einige Augenblicke gedanklich zu verlassen. Hinein in Orte, die man selbst vielleicht noch nicht als Ausflugsziel in Betracht gezogen hatte, die aber gerade deshalb ihren besonderen Reiz entfalten. Ein paar Zeilen zu einer unserer Sonntagssendungen schickte uns Chris Krebs aus Marl.
1: Es ist ein sehr schönes Programm über das Thema lebendiges Wasser in der Slowakei, das sie dieses Jahr bringen. Außerdem ist die Musikecke wie immer sehr gut. Das Lied von Korenje Wurzeln habe ich damals bei den Olympischen Spielen in Italien gehört, was sehr gut dazu passt.
0: Herr Krebs, es freut uns sehr, dass unser aktuelles Quiz auch bei Ihnen auf positive Resonanz stößt und dass Sie die Auswahl slowakischer Lieder in unserer regelmäßigen Sonntagsrubrik genießen. Für alle, die die Musikecke ebenso schätzen, hat unser Musikredakteur Rado Meša eine weitere Ausgabe vorbereitet.
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0: In unserem Sommerspecial stellen wir Ihnen die Geschichten slowakischer Lieder vor, die den Sommer in der Slowakei über Generationen hinweg begleitet haben und zum Teil bis heute begleiten. Den Anfang macht heute ein Titel, der lange Zeit kaum zugänglich war. Er entstand in einer Phase, in der die Band Modus trotz ihres Sieges beim Festival Bratislavská Lira kein Album aufnehmen durfte. Stattdessen entstanden Aufnahmen für den Rundfunk und das Fernsehen, die, wenn überhaupt, nur auf Vinyl-Singles veröffentlicht wurden. Vor kurzem erschien das allererste, nicht veröffentlichte Album von Modus. Darauf befindet sich auch das Lied Letna Láska, Sommerliebe, das die Band 1977 für eine Fernsehsendung aufnahm. Komponiert wurde es von Janko Lehocký, den Text schrieb Boris Filan, gesungen wird es von Miroš Birka.

Auf Letná láska folgt ein Lied, das 1996 die Slowakei im Sturm eroberte. Es war die erste Single aus dem Album 008 von Peter Nagy. Mit einem Augenzwinkern und viel Humor spielt der Song mit den unterschiedlichsten musikalischen Sommerklischees. Vaiki Kiraga.

Auch Beata Dubasova hat einen Song aufgenommen, der im Zeichen des Sommers steht. Das Lied Vechna, die Ewige, entstand auf ihre Initiative, nachdem ihr Anfang der 1990er Jahre immer wieder gesagt worden war, sie sehe auf Fotos Gloria Estefan ähnlich. Die Musik komponierte Vašo Patejdl, den Text schrieb Roman Spišiak. Darin findet sich die schöne Zeile. Ich werde dein ewiges Lied sein und ganz bestimmt kein Sommerhit. Večna erschien auf dem 1990 veröffentlichten Album Zadverami mojej izby.

0: Unsere Hörerbriefmappe schließen wir heute mit einer E-Mail von Bernd Seiser aus Ottenau, der uns auch für diesen Sonntag ein paar Grüße geschickt hat.
1: Hallo Freunde, gerne möchte ich im RSI-Hörer-Echo vom 12. Juli den Geburtstagskindern der letzten Woche freundlich gratulieren. Besonders Michael Weingart und Almut Schrimpf in Ottenau, Carla Mertens in Wetzlar, Ute Hutzfeld in Preetz, Alfred Albrecht in Emmendingen, Harald Süß in Straßhof und Leonardo Ramalho in Brasilien. Herzliche Grüße, Bernd.
0: Wir wünschen allen Geburtstagskindern einen wunderbaren Sommer, erfüllt von schönen Erlebnissen, leichten Tagen und vielen kostbaren Momenten im Kreis ihrer liebsten Menschen.
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0: Und nun in eigener Sache. Aufmerksamen Hörern ist sicherlich nicht entgangen, dass in dieser Woche der Tontechniker Nikita Kramitschow für den guten Klang unserer Sendungen sorgt. Der bisherige Tonassistent des slowakischen Fernsehens hat am Mischpult den Platz von Eva Medelska eingenommen, einer Frau mit unerschöpflicher Energie, wachem Blick, ruhiger Hand und dem Gespür, aus jeder Minute das Beste herauszuholen. Kurz vor ihrem Abschied in den Ruhestand hatten wir sie im vergangenen Monat einmal vor das Mikrofon in ihrem Studio gebeten. Zwar gestand sie, dass dies für sie, wie für jeden neuen Redakteur, etwas stressig ist, doch davon war weder etwas zu sehen noch zu hören. Schließlich war sie es, die über viele Jahre hinweg neuen Kollegen zeigte, wie man am Mikrofon sitzt und atmet. Zum Rundfunk kam sie am 1. August 1982 als frischgebackene Abiturientin, verriet Eva Medelská.
3: Celý môj profesný život bol spätý s rozhlasom.
4: Mein ganzes Berufsleben war eng mit dem Rundfunk verbunden. Wer beim Radio anfängt und nicht innerhalb der ersten 5 Jahre wieder geht, wird zum Radiomenschen. Dieses Medium zieht einen völlig in seinen Bann und man kann sich kaum noch vorstellen, irgendwo anders zu arbeiten. Und das Besondere an der Rundfunkarbeit, vor allem als Redakteur und Tontechniker, ist, dass sie sich nie wiederholt. Wir machen immer etwas Neues, einen anderen Beitrag, mit anderen Menschen in einer anderen Situation. Wir dokumentieren Ereignisse, wenn nicht von weltweiter, dann zumindest von nationaler Bedeutung für die Slowakei. Staatsbesuche, Jubiläen, Wahlen und vieles mehr. Das ist etwas, das uns als Redakteure und Tontechniker ebenso wie unsere Gesellschaft voranbringt. Ein Beispiel dafür ist die Revolution von 1989.
0: Eva Medelská begann ihre Laufbahn zunächst in der Phonothek als Technikerin, wo sie Tonbänder für die Redakteure vorbereitete.
4: Anfangs arbeiteten die Redakteure noch mit Tonbändern. Es gab sogenannte Schnittbänder und Sendebänder. Aufgenommen wurde analog mit dem Studer A80. Der Redakteur schnitt das Band von Hand und fügte die einzelnen Teile mit Klebestreifen zusammen. Ein Tontechniker musste den sogenannten fliegenden Schnitt beherrschen. Deshalb wurde niemand unmittelbar nach seinem Antritt Tontechniker. Zunächst schaute man einem erfahrenen Tonmeister mehrere Monate über die Schulter, um die Arbeitsabläufe beim Aufnehmen, Schneiden und Mischen zu erlernen. Für all diese Tätigkeiten gab es feste Regeln, deren Einhaltung von den Regisseuren überwacht wurde. Eine bedeutende Rolle in meinem Berufsleben spielten die Regisseure Milan Milsner, Silvia Letkova und Stefan Metzeler. Sie waren im Bereich Theater oder Fernsehen künstlerisch tätig und arbeiteten gleichzeitig auch als Regisseure beim Rundfunk.
0: Nach 1,5 Jahren in der Phonothek kam sie in die Produktion aktueller Programme. Später heiratete sie und war zwischen ihren Mutterschaftszeiten in weiteren Abteilungen tätig.
4: 2 Jahre lang arbeitete ich in der künstlerischen Produktion, wo mich der Regisseur Wladimir Rusko nachhaltig prägte. Gemeinsam produzierten wir das Hörspiel Prinzessna Smrti, die Prinzessin des Todes. Dabei arbeiteten wir mit einem Stereomikrofon. Beim technischen Leistungswettbewerb Technicka Žatva für das Jahr 1995 erhielten wir gemeinsam mit dem Tonmeister Wladimir Marko den 2. Preis.
0: Den 1. Platz erhielt sie für die klangliche Gestaltung eines literarisch-künstlerischen Features mit dem Titel «Miesta zvláštnych stretnutí» – Orte besonderer Begegnungen, das am 1. November 1999 gesendet wurde.
3: Toto pásmo ku sviatku všech svetých
4: Diese Sendung zum Allerheiligenfest wurde vom Redakteur Pavel Gabrisch aus der Religionsredaktion verfasst. Interessant ist, dass an der Produktion dieser 30-minütigen Sendung auch mein Ehemann Borivoj Medelski als Musikredakteur mitwirkte. Es war also eine gemeinsame Arbeit von uns, mit der wir den ersten Preis gewonnen haben.
0: Auch der Live-Sendebetrieb bescherte Eva Medelska so manchen besonderen und intensiven Moment.
3: Im Jahr 1995
4: war ich an der Sendung des Hörfunkprogramms Slovenska 1 beteiligt, als Papst Johannes Paul II. Die Slowakei besuchte. Und ich war dabei, als er verstarb. Wir schalteten aus der Regie live in den Vatikan, stellten Verbindungen her und spielten vorbereitete Tonaufnahmen über sein Leben ein. Bei so etwas kann es jederzeit zu unvorhergesehenen Situationen kommen, etwa wenn die Leitung ausfällt. In solchen Momenten muss der Tontechniker das Problem schnell lösen. Falls nötig, gibt er dem Redakteur ein Zeichen, die technischen Schwierigkeiten gegenüber den Hörern zu entschuldigen.
0: Einen festen Platz in ihrer Erinnerung nimmt auch eine Ausgabe der Sendung Pozor zákruta am Stefanstag ein.
3: Vymyslel si to redaktor, ktorý dal rozprávku.
4: Der Redakteur hatte die Idee, ein Märchen live zu produzieren und auszustrahlen. Darin kamen zahlreiche Toneffekte zum Einsatz, die jeweils zwischen 15 und 35 Sekunden dauerten. Applaus, Lachen oder Weinen. Zu diesem Zeitpunkt wurde bereits digital gearbeitet. Ich bereitete alle Toneffekte vor. Allein die ersten 20 Minuten der Sendung belegten auf meinem Bildschirm zwei Seiten. Alles musste sehr schnell gehen. Die Geräusche wurden Satz für Satz live zugemischt, was normalerweise nicht üblich ist. Solche Produktionen werden in der Regel im Voraus zusammengesetzt. Währenddessen überlegt man ständig, was sich noch ergänzen ließe, was vielleicht überflüssig ist, oder ob man eine passende Musik unterlegen sollte, um die richtige Atmosphäre zu schaffen. Denn der Rundfunk lebt allein vom Wort und Klang. Wir sehen nichts, wir hören nur.
0: Jahrelang arbeitete Eva Medelska für das erste Programm des slowakischen Rundfunks, Slovensko 1. Die Sendung begann um 4 Uhr morgens und endete um 23 Uhr. Für sie war diese Stelle körperlich sehr anspruchsvoll, da sich ihre Arbeitszeiten täglich stark unterschieden. Nach ihrem Wechsel zu Radio Slowakei International verlangsamte sich das zuvor hektische Tempo deutlich. Doch auch hier erlebte sie eine äußerst belastende Situation.
4: Wir hatten eine fertige, vorbereitete Sendung, in die am Nachmittag noch die Nachrichten eingespielt werden sollten. Es kam jedoch zu einer Explosion in einem Munitionszerlegungs- und Entsorgungslager und daraufhin wurde entschieden, dass wir die Sendung ändern müssen. Innerhalb des einstündigen Nachrichtenfensters haben wir also eine komplett neue Sendung produziert. In solchen Momenten blickt man ständig auf die Uhr und sagt sich, ich habe noch 10 Minuten Zeit, ich habe noch 5 Minuten, jetzt kann ich nichts mehr ändern. Ich muss es nur noch speichern und abschicken, sonst geht es nicht auf Sendung.
0: In ihren letzten Berufsjahren hat sie einige junge Tontechniker eingearbeitet. Eine neue Generation unter völlig anderen Bedingungen als zu jener Zeit, als sie selbst beim Rundfunk begann. Bleibt dabei manchmal auch ein Hauch von Nostalgie zurück?
4: Es war auf jeden Fall besser, dass ein neuer Tontechniker zunächst lernte, die Abstände zwischen Sprache und Musik richtig zu setzen oder einen musikalischen Übergang zu gestalten. All dies wurde von den Regisseuren vermittelt. Das waren tontechnische Nuancen und echtes Handwerk, denn es ist tatsächlich ein Handwerk. Heute bekommt der neue Tontechniker diese Grundlagen mehr oder weniger im Schnelldurchlauf vermittelt. Du hast dieses Programm, so erfolgt der Schnitt, die gesamte Sendung muss 30 Minuten dauern und in diesem und jenem Format ausgestrahlt werden. Im Grunde muss man innerhalb von 2 bis 3 Wochen voll einsatzfähig sein und fragt vieles erst im Nachhinein. Die Lehrjahre fehlen, in denen man sich wirklich verbessern konnte. Heute muss man vieles selbst herausfinden. Alles ist sehr schnell geworden, auch wenn man sagen muss, dass digitale Systeme und spezialisierte Software uns sehr helfen. Tontechniker können den Klang heute noch weiter verbessern. Aber unser Grundsatz aus der analogen Zeit war, wenn du es schlecht aufnimmst, wird es nie wieder gut.
0: Im Rundfunk wird Eva Medelska sicher noch hin und wieder vorbeischauen, doch die Zeit des täglichen Aufnehmens und Montierens ist nun vorbei. Wem wird sie nun ihre Energie widmen?
3: Moim dvom vnúčatám, ale samozrejme chcem ešte navštíviť miesta na Slovensku,
4: Meinen beiden Enkelkindern, natürlich will ich auch noch Orte in der Slowakei besuchen, an denen ich bisher noch nicht das gesehen habe, was ich sehen wollte. Ich habe vor, zum Beispiel nach Bardejov zu fahren oder mir Banská Štiavnica oder Banská Bystrica genauer anzuschauen. Und selbstverständlich, da mein Mann Musikredakteur war und eine musikalische Ausbildung hat, möchten wir gemeinsam öfter Konzerte und Theateraufführungen besuchen. Wir wollen das Ganze ein wenig genießen.
0: Wer beim Radio anfängt und nicht innerhalb der ersten 5 Jahre wieder geht, wird zum Radiomenschen, sagte die Tontechnikerin Eva Medelska gleich zu Beginn unseres Gesprächs. Sie hat ihr gesamtes Berufsleben dem slowakischen Rundfunk gewidmet, einem großen Teil seiner Geschichte, der zugleich ein Stück ihrer eigenen geworden ist. Und so spricht sie zu ihrem Senderhaus.
4: Ich möchte dem slowakischen Rundfunk zu seinem 100-jährigen Jubiläum wünschen, dass er noch weitere 100 Jahre besteht und dass auch die junge Generation erkennt, der Rundfunk gibt uns etwas und wir sollten ihm lauschen.
0: Liebe Hörerinnen und Hörer, das war die Sonntagssendung von Radio Slowakei International. Nikita Kramitschel am Mischpult und Marika Antaschowa am Mikrofon danken für ihr Interesse und freuen sich schon auf ihre Zuschriften. Bis bald, auf Wiederhören.
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1: Liebe Hörerinnen und Hörer, herzlich willkommen zum Sonntagsmagazin von Radio Slowakei International. Heute öffnen wir wieder einmal unsere Hörerbriefmappe, spielen drei sommerliche Lieder und werfen gemeinsam mit einer langjährigen Tontechnikerin einen Blick hinter die Kulissen der Radioproduktion. Nikita Kramitschow am Mischpult und Marika Antaschowa am Mikrofon wünschen Ihnen angenehmes Zuhören.
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1: In den vergangenen Tagen haben wir mehrere Empfangsberichte, Antworten auf unsere aktuelle Quizfrage sowie einige persönlichere Schreiben erhalten. Für alle E-Mails und Briefe möchten wir uns herzlich bei Ihren Absendern bedanken. Unter den Reaktionen auf unser Programm war auch die von Lars Gellermann aus Hamburg.
2: Mir gefiel heute der Bericht über die Initiative für die Wohnungsgalerie in der Kleinstadt. So etwas bietet vielen Bürgern einen einfachen Zugang zu Kunst. Ebenso faszinierend fand ich die Geschichte und die neuen Perspektiven der ehemaligen Kinderstadt in Trenčín. Ich freue mich über eine Bestätigung meines Empfangsberichtes mit einer QSL-Karte aus der neuen Serie Lebendiges Wasser. Vielen Dank.
1: Herr Gellermann, unsere aktuelle QSL-Karte mit dem Motiv eines slowakischen Kurortes ist bereits auf dem Weg zu Ihnen. Unser diesjähriger Wettbewerb hat auch das Interesse von Andreas Mütze aus Neukirch, Ortsteil Schmolkau, geweckt.
2: Vielen Dank für Ihren ausführlichen und interessanten Berichte über Ihre Kurbäder. Bitte legen Sie meine Antwort nicht in den aktuellen Lostopf, denn ich habe bereits bei der Märzfrage bei Ihnen einen schönen Sachpreis gewonnen. Da fällt mir ein, ich habe mich für die beiden T-Shirts und die Socken mit der Bratislava Rundfunkpyramide noch nicht bedankt. Sorry, das möchte ich jetzt und hier nachholen. Ich habe mich wirklich sehr gefreut. Vielen Dank. Es ging damals um den Kurort Pieszczany. Ich habe mal nachgeschaut und tatsächlich besitze ich eine QSL-Karte von Pieszczany, wenngleich noch schwarz-weiß und von Radio Prag aus dem Jahr 1978. In ihrer aktuellen QSL-Kartenserie über das lebendige Wasser sind sehr schöne Aufnahmen von ihren Kurorten zu sehen. Leider habe ich noch keine einzige QSL-Karte von Radio Slowakei International. Im Hörer-Echo vom 12.04.2026 berichteten sie davon, dass auch noch viele ältere QSL-Karten vereinzelt vorliegen. Sind. Wenn man den Wunsch hat, noch seine QSL-Kartensammlung zu vervollständigen, solle man das auf den Empfangsberichten vermerken. Ich werde das mal in nächster Zeit angehen und neue und auch schon ältere Empfangsberichte schreiben. Da ich die QSL-Karten gern physisch, also per Post erhalten möchte, halte ich es für gerechtfertigt, wenn ich meine Empfangsberichte ebenso per Post schicke. Sie werden also in der nächsten Zeit mal einen etwas dickeren Brief von mir erhalten.
1: Herr Mütze, wir freuen uns schon sehr auf Ihren Brief und hoffen, Ihnen alle QSL-Karten zusenden zu können, die Sie auf Ihren Empfangsberichten vermerken. Sollten einige Motive inzwischen vergriffen sein, lassen Sie sich von jenen überraschen, die wir noch für Sie auftreiben können. Wir hoffen, Sie mögen Überraschungen. Auch Volker Wilschrey aus Dillingen, ein weiterer Gewinner eines Sachpreises bei unserem Quiz, hat sich bei uns gemeldet.
2: Ich habe mich über den Gewinn der beiden T-Shirts und Strümpfe sowie Anhänger und Stecknadel mit Motiven der Rundfunkpyramide riesig gefreut. Ganz herzlichen Dank für alles. Wir waren im Juni zweimal mit dem Bus unterwegs für jeweils einen Tag. Nach Grevenmacher an der Mosel in Luxemburg mit dreistündiger Schifffahrt ab der Mosel und nach Straßburg und Obernai im Elsass in Frankreich. Von beiden Fahrten habe ich Reiseberichte mit vielen Fotos verfasst und ihnen als Kopie beigefügt, damit Sie in Gedanken ein bisschen mitreisen können.
1: Herr Wilschrey, herzlichen Dank für Ihre beiden Reiseberichte, reich an unzähligen interessanten Details und begleitet von schönen Fotos. Es ist jedes Mal ein kleines Erlebnis, in die Zeilen unserer Hörer einzutauchen und Bratislava für einige Augenblicke gedanklich zu verlassen. Hinein in Orte, die man selbst vielleicht noch nicht als Ausflugsziel in Betracht gezogen hatte, die aber gerade deshalb ihren besonderen Reiz entfalten. Musik. Ein paar Zeilen zu einer unserer Sonntagssendungen schickte uns Chris Krebs aus Marl.
2: Es ist ein sehr schönes Programm über das Thema lebendiges Wasser in der Slowakei, das sie dieses Jahr bringen. Außerdem ist die Musikecke wie immer sehr gut. Das Lied von Korenje Wurzeln habe ich damals bei den Olympischen Spielen in Italien gehört, was sehr gut dazu passt.
1: Herr Krebs, es freut uns sehr, dass unser aktuelles Quiz auch bei Ihnen auf positive Resonanz stößt und dass Sie die Auswahl slowakischer Lieder in unserer regelmäßigen Sonntagsrubrik genießen. Für alle, die die Musikecke ebenso schätzen, hat unser Musikredakteur Rado Meša eine weitere Ausgabe vorbereitet.
0: Musikecke.
1: In unserem Sommer-Special stellen wir Ihnen die Geschichten slowakischer Lieder vor, die den Sommer in der Slowakei über Generationen hinweg begleitet haben und zum Teil bis heute begleiten. Den Anfang macht heute ein Titel, der lange Zeit kaum zugänglich war. Er entstand in einer Phase, in der die Band Modus trotz ihres Sieges beim Festival Bratislavská Lira kein Album aufnehmen durfte. Stattdessen entstanden Aufnahmen für den Rundfunk und das Fernsehen, die, wenn überhaupt, nur auf Vinyl-Singles veröffentlicht wurden. Vor kurzem erschien das allererste nicht veröffentlichte Album von Modus. Darauf befindet sich auch das Lied Letná láska, Sommerliebe, das die Band 1977 für eine Fernsehsendung aufnahm. Komponiert wurde es von Janko Lehocký, den Text schrieb Boris Filan, gesungen wird es von Miroš Birka.

Auf Letná láska folgt ein Lied, das 1996 die Slowakei im Sturm eroberte. Es war die erste Single aus dem Album 008 von Peter Nagy. Mit einem Augenzwinkern und viel Humor spielt der Song mit den unterschiedlichsten musikalischen Sommerklischees. Vaiki Kiraga.

Auch Beata Dubasova hat einen Song aufgenommen, der im Zeichen des Sommers steht. Das Lied Vecna, die Ewige, entstand auf ihrer Initiative, nachdem ihr Anfang der 1990er Jahre immer wieder gesagt worden war, sie sehe auf Fotos Gloria Estefan ähnlich. Die Musik komponierte Vašo Patejdl, den Text schrieb Roman Spišiak. Darin findet sich die schöne Zeile. Ich werde dein ewiges Lied sein und ganz bestimmt kein Sommerhit. Večna erschien auf dem 1990 veröffentlichten Album Zadverami mojej izby.

0: Unsere Hörerbriefmappe schließen wir heute mit einer E-Mail von Bernd Seiser aus Ottenau, der uns auch für diesen Sonntag ein paar Grüße geschickt hat.
1: Hallo Freunde, gerne möchte ich im RSI-Hörer-Echo vom 12. Juli den Geburtstagskindern der letzten Woche freundlich gratulieren. Besonders Michael Weingart und Almut Schrimpf in Ottenau, Carla Mertens in Wetzlar, Ute Hutzfeld in Preetz, Alfred Albrecht in Emmendingen, Harald Süß in Straßhof und Leonardo Ramalho in Brasilien. Herzliche Grüße, Bernd.
0: Wir wünschen allen Geburtstagskindern einen wunderbaren Sommer, erfüllt von schönen Erlebnissen, leichten Tagen und vielen kostbaren Momenten im Kreis ihrer liebsten Menschen.
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0: Und nun in eigener Sache. Aufmerksamen Hörern ist sicherlich nicht entgangen, dass in dieser Woche der Tontechniker Nikita Kramitschow für den guten Klang unserer Sendungen sorgt. Der bisherige Tonassistent des slowakischen Fernsehens hat am Mischpult den Platz von Eva Medelska eingenommen, einer Frau mit unerschöpflicher Energie, wachem Blick, ruhiger Hand und dem Gespür, aus jeder Minute das Beste herauszuholen. Kurz vor ihrem Abschied in den Ruhestand haben wir sie im vergangenen Monat einmal vor das Mikrofon in ihrem Studio gebeten. Zwar gestand sie, dass dies für sie, wie für jeden neuen Redakteur, etwas stressig ist, doch davon war weder etwas zu sehen noch zu hören. Schließlich war sie es, die über viele Jahre hinweg neuen Kollegen zeigte, wie man am Mikrofon sitzt und atmet. Zum Rundfunk kam sie am 1. August 1982 als frischgebackene Abiturientin, verriet Eva Medelská.
3: Celý môj profesný život bol spätý s rozhlasom.
4: Mein ganzes Berufsleben war eng mit dem Rundfunk verbunden. Wer beim Radio anfängt und nicht innerhalb der ersten 5 Jahre wieder geht, wird zum Radiomenschen. Dieses Medium zieht einen völlig in seinen Bann und man kann sich kaum noch vorstellen, irgendwo anders zu arbeiten. Und das Besondere an der Rundfunkarbeit, vor allem als Redakteur und Tontechniker, ist, dass sie sich nie wiederholt. Wir machen immer etwas Neues, einen anderen Beitrag, mit anderen Menschen in einer anderen Situation. Wir dokumentieren Ereignisse, wenn nicht von weltweiter, dann zumindest von nationaler Bedeutung für die Slowakei. Staatsbesuche, Jubiläen, Wahlen und vieles mehr. Das ist etwas, das uns als Redakteure und Tontechniker ebenso wie unsere Gesellschaft voranbringt. Ein Beispiel dafür ist die Revolution von 1989.
0: Eva Medelská begann ihre Laufbahn zunächst in der Phonothek als Technikerin, wo sie Tonbänder für die Redakteure vorbereitete.
4: Anfangs arbeiteten die Redakteure noch mit Tonbändern. Es gab sogenannte Schnittbänder und Sendebänder. Aufgenommen wurde analog mit dem Studer A80. Der Redakteur schnitt das Band von Hand und fügte die einzelnen Teile mit Klebestreifen zusammen. Ein Tontechniker musste den sogenannten fliegenden Schnitt beherrschen. Deshalb wurde niemand unmittelbar nach seinem Antritt Tontechniker. Zunächst schaute man einem erfahrenen Tonmeister mehrere Monate über die Schulter, um die Arbeitsabläufe beim Aufnehmen, Schneiden und Mischen zu erlernen. Für all diese Tätigkeiten gab es feste Regeln, deren Einhaltung von den Regisseuren überwacht wurde. Eine bedeutende Rolle in meinem Berufsleben spielten die Regisseure Milan Mlsner, Silvia Letkova und Stefan Metzeler. Sie waren im Bereich Theater oder Fernsehen künstlerisch tätig und arbeiteten gleichzeitig auch als Regisseure beim Rundfunk.
0: Nach 1,5 Jahren in der Phonothek kam sie in die Produktion aktueller Programme. Später heiratete sie und war zwischen ihren Mutterschaftszeiten in weiteren Abteilungen tätig.
3: 2 Jahre som robila v umeleckej výrobe.
4: 2 Jahre lang arbeitete ich in der künstlerischen Produktion, wo mich der Regisseur Wladimir Rusko nachhaltig prägte. Gemeinsam produzierten wir das Hörspiel Prinzessna Smrti, die Prinzessin des Todes. Dabei arbeiteten wir mit einem Stereomikrofon. Beim technischen Leistungswettbewerb Technicka Žatva für das Jahr 1995 erhielten wir gemeinsam mit dem Tonmeister Wladimir Marko den 2. Preis.
0: Den 1. Platz erhielt sie für die klangliche Gestaltung eines literarisch-künstlerischen Features mit dem Titel «Miesta zvláštnych stretnutí» – Orte besonderer Begegnungen, das am 1. November 1999 gesendet wurde.
3: Toto pásmo ku sviatku všech svetých
4: Diese Sendung zum Allerheiligenfest wurde vom Redakteur Pavel Gabrisch aus der Religionsredaktion verfasst. Interessant ist, dass an der Produktion dieser 30-minütigen Sendung auch mein Ehemann Borivoj Medelski als Musikredakteur mitwirkte. Es war also eine gemeinsame Arbeit von uns, mit der wir den ersten Preis gewonnen haben.
0: Auch der Live-Sendebetrieb bescherte Eva Medelska so manchen besonderen und intensiven Moment.
3: Im Jahr 1995
4: war ich an der Sendung des Hörfunkprogramms Slovenska 1 beteiligt, als Papst Johannes Paul II. Die Slowakei besuchte. Und ich war dabei, als er verstarb. Wir schalteten aus der Regie live in den Vatikan, stellten Verbindungen her und spielten vorbereitete Tonaufnahmen über sein Leben ein. Bei so etwas kann es jederzeit zu unvorhergesehenen Situationen kommen, etwa wenn die Leitung ausfällt. In solchen Momenten muss der Tontechniker das Problem schnell lösen. Falls nötig, gibt er dem Redakteur ein Zeichen, die technischen Schwierigkeiten gegenüber den Hörern zu entschuldigen.
0: Einen festen Platz in ihrer Erinnerung nimmt auch eine Ausgabe der Sendung Pozor zákruta am Stefanstag ein.
3: Vymyslel si to redaktor, ktorý dal rozprávku.
4: Der Redakteur hatte die Idee, ein Märchen live zu produzieren und auszustrahlen. Darin kamen zahlreiche Toneffekte zum Einsatz, die jeweils zwischen 15 und 35 Sekunden dauerten. Applaus, Lachen oder Weinen. Zu diesem Zeitpunkt wurde bereits digital gearbeitet. Ich bereitete alle Toneffekte vor. Allein die ersten 20 Minuten der Sendung belegten auf meinem Bildschirm zwei Seiten. Alles musste sehr schnell gehen, die Geräusche wurden Satz für Satz live zugemischt, was normalerweise nicht üblich ist. Solche Produktionen werden in der Regel im Voraus zusammengesetzt. Währenddessen überlegt man ständig, was sich noch ergänzen ließe, was vielleicht überflüssig ist, oder ob man eine passende Musik unterlegen sollte, um die richtige Atmosphäre zu schaffen. Denn der Rundfunk lebt allein vom Wort und Klang. Wir sehen nichts, wir hören nur.
0: Jahrelang arbeitete Eva Medelska für das erste Programm des slowakischen Rundfunks, Slovensko 1. Die Sendung begann um 4 Uhr morgens und endete um 23 Uhr. Für sie war diese Stelle körperlich sehr anspruchsvoll, da sich ihre Arbeitszeiten täglich stark unterschieden. Nach ihrem Wechsel zu Radio Slowakei International verlangsamte sich das zuvor hektische Tempo deutlich. Doch auch hier erlebte sie eine äußerst belastende Situation.
4: Wir hatten eine fertige, vorbereitete Sendung, in die am Nachmittag noch die Nachrichten eingespielt werden sollten. Es kam jedoch zu einer Explosion in einem Munitionszerlegungs- und Entsorgungslager und daraufhin wurde entschieden, dass wir die Sendung ändern müssen. Innerhalb des einstündigen Nachrichtenfensters haben wir also eine komplett neue Sendung produziert. In solchen Momenten blickt man ständig auf die Uhr und sagt sich, ich habe noch 10 Minuten Zeit, ich habe noch 5 Minuten, jetzt kann ich nichts mehr ändern, ich muss es nur noch speichern und abschicken, sonst geht es nicht auf Sendung.
0: In ihren letzten Berufsjahren hat sie einige junge Tontechniker eingearbeitet. Eine neue Generation unter völlig anderen Bedingungen als zu jener Zeit, als sie selbst beim Rundfunk begann. Bleibt dabei manchmal auch ein Hauch von Nostalgie zurück?
4: Es war auf jeden Fall besser, dass ein neuer Tontechniker zunächst lernte, die Abstände zwischen Sprache und Musik richtig zu setzen oder einen musikalischen Übergang zu gestalten. All dies wurde von den Regisseuren vermittelt. Das waren tontechnische Nuancen und echtes Handwerk, denn es ist tatsächlich ein Handwerk. Heute bekommt der neue Tontechniker diese Grundlagen mehr oder weniger im Schnelldurchlauf vermittelt. Du hast dieses Programm, so erfolgt der Schnitt, die gesamte Sendung muss 30 Minuten dauern und in diesem und jenem Format ausgestrahlt werden. Im Grunde muss man innerhalb von 2 bis 3 Wochen voll einsatzfähig sein und fragt vieles erst im Nachhinein. Die Lehrjahre fehlen, in denen man sich wirklich verbessern konnte. Heute muss man vieles selbst herausfinden. Alles ist sehr schnell geworden, auch wenn man sagen muss, dass digitale Systeme und spezialisierte Software uns sehr helfen. Tontechniker können den Klang heute noch weiter verbessern. Aber unser Grundsatz aus der analogen Zeit war, wenn du es schlecht aufnimmst, wird es nie wieder gut.
0: Im Rundfunk wird Eva Medelska sicher noch hin und wieder vorbeischauen, doch die Zeit des täglichen Aufnehmens und Montierens ist nun vorbei. Wem wird sie nun ihre Energie widmen?
3: Moim dvom vnúčatám. Ale samozrejme chcem ešte navštíviť miesta na Slovensku, ktoré sa...
4: Meinen beiden Enkelkindern, natürlich will ich auch noch Orte in der Slowakei besuchen, an denen ich bisher noch nicht das gesehen habe, was ich sehen wollte. Ich habe vor, zum Beispiel nach Bardejov zu fahren oder mir Banská Štiavnica oder Banská Bystrica genauer anzuschauen. Und selbstverständlich, da mein Mann Musikredakteur war und eine musikalische Ausbildung hat, möchten wir gemeinsam öfter Konzerte und Theateraufführungen besuchen. Wir wollen das Ganze ein wenig genießen.
0: Wer beim Radio anfängt und nicht innerhalb der ersten 5 Jahre wieder geht, wird zum Radiomenschen, sagte die Tontechnikerin Eva Medelska gleich zu Beginn unseres Gesprächs. Sie hat ihr gesamtes Berufsleben dem slowakischen Rundfunk gewidmet, einem großen Teil seiner Geschichte, der zugleich ein Stück ihrer eigenen geworden ist. Und so spricht sie zu ihrem Senderhaus.
4: Ich möchte dem slowakischen Rundfunk zu seinem 100-jährigen Jubiläum wünschen, dass er noch weitere 100 Jahre besteht und dass auch die junge Generation erkennt, der Rundfunk gibt uns etwas und wir sollten ihm lauschen.
0: Liebe Hörerinnen und Hörer, das war die Sonntagssendung von Radio Slowakei International. Nikita Kramitschel am Mischpult und Marika Antaschowa am Mikrofon danken für ihr Interesse und freuen sich schon auf ihre Zuschriften. Bis bald, auf Wiederhören.
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1: Liebe Hörerinnen und Hörer, herzlich willkommen zum Sonntagsmagazin von Radio Slowakei International. Heute öffnen wir wieder einmal unsere Hörerbriefmappe, spielen drei sommerliche Lieder und werfen gemeinsam mit einer langjährigen Tontechnikerin einen Blick hinter die Kulissen der Radioproduktion. Nikita Kramitschow am Mischpult und Marika Antaschowa am Mikrofon wünschen Ihnen angenehmes Zuhören.
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1: In den vergangenen Tagen haben wir mehrere Empfangsberichte, Antworten auf unsere aktuelle Quizfrage sowie einige persönlichere Schreiben erhalten. Für alle E-Mails und Briefe möchten wir uns herzlich bei Ihren Absendern bedanken. Unter den Reaktionen auf unser Programm war auch die von Lars Gellermann aus Hamburg.
2: Mir gefiel heute der Bericht über die Initiative für die Wohnungsgalerie in der Kleinstadt. So etwas bietet vielen Bürgern einen einfachen Zugang zu Kunst. Ebenso faszinierend fand ich die Geschichte und die neuen Perspektiven der ehemaligen Kinderstadt in Trenčín. Ich freue mich über eine Bestätigung meines Empfangsberichtes mit einer QSL-Karte aus der neuen Serie Lebendiges Wasser. Vielen Dank.
1: Herr Gellermann, unsere aktuelle QSL-Karte mit dem Motiv eines slowakischen Kurortes ist bereits auf dem Weg zu Ihnen. Unser diesjähriger Wettbewerb hat auch das Interesse von Andreas Mütze aus Neukirch, Ortsteil Schmolkau, geweckt.
2: Vielen Dank für Ihren ausführlichen und interessanten Bericht über Ihre Kurbäder. Bitte legen Sie meine Antwort nicht in den aktuellen Lostopf, denn ich habe bereits bei der Märzfrage bei Ihnen einen schönen Sachpreis gewonnen. Da fällt mir ein, ich habe mich für die beiden T-Shirts und die Socken mit der Bratislava Rundfunkpyramide noch nicht bedankt. Sorry, das möchte ich jetzt und hier nachholen. Ich habe mich wirklich sehr gefreut. Vielen Dank. Es ging damals um den Kurort Piešťany. Ich habe mal nachgeschaut und tatsächlich besitze ich eine QSL-Karte von Piešťany, wenngleich noch schwarz-weiß und von Radio Prag aus dem Jahr 1978. In Ihrer aktuellen QSL-Kartenserie über das lebendige Wasser sind sehr schöne Aufnahmen von Ihren Kurorten zu sehen. Leider habe ich noch keine einzige QSL-Karte von Radio Slowakei International. Im Hörer-Echo vom 12.04.2026 berichteten Sie davon, dass auch noch viele ältere QSL-Karten vereinzelt vorrätig sind. Wenn man den Wunsch hat, noch seine QSL-Kartensammlung zu vervollständigen, solle man das auf den Empfangsberichten vermerken. Ich werde das mal in nächster Zeit angehen und neue und auch schon ältere Empfangsberichte schreiben. Da ich die QSL-Karten gern physisch, also per Post, erhalten möchte, halte ich es für gerechtfertigt, wenn ich meine Empfangsberichte ebenso per Post schicke. Sie werden also in der nächsten Zeit mal einen etwas dickeren Brief von mir erhalten.
1: Herr Mütze, wir freuen uns schon sehr auf Ihren Brief und hoffen, Ihnen alle QSL-Karten zusenden zu können, die Sie auf Ihren Empfangsberichten vermerken. Sollten einige Motive inzwischen vergriffen sein, lassen Sie sich von jenen überraschen, die wir noch für Sie auftreiben können. Wir hoffen, Sie mögen Überraschungen. Auch Volker Wilschrey aus Dillingen, ein weiterer Gewinner eines Sachpreises bei unserem Quiz, hat sich bei uns gemeldet.
2: Ich habe mich über den Gewinn der beiden T-Shirts und Strümpfe sowie Anhänger und Stecknadel mit Motiven der Rundfunkpyramide riesig gefreut. Ganz herzlichen Dank für alles. Wir waren im Juni zweimal mit dem Bus unterwegs für jeweils einen Tag. Nach Grevenmacher an der Mosel in Luxemburg mit dreistündiger Schifffahrt ab der Mosel und nach Straßburg und Obernai im Elsass in Frankreich. Von beiden Fahrten habe ich Reiseberichte mit vielen Fotos verfasst und Ihnen als Kopie beigefügt, damit Sie in Gedanken ein bisschen mitreisen können.
1: Herr Wilschrey, herzlichen Dank für Ihre beiden Reiseberichte, reich an unzähligen interessanten Details und begleitet von schönen Fotos. Es ist jedes Mal ein kleines Erlebnis, in die Zeilen unserer Hörer einzutauchen und Bratislava für einige Augenblicke gedanklich zu verlassen. Hinein in Orte, die man selbst vielleicht noch nicht als Ausflugsziel in Betracht gezogen hatte, die aber gerade deshalb ihren besonderen Reiz entfalten. Ein Ein paar Zeilen zu einer unserer Sonntagssendungen schickte uns Chris Krebs aus Marl.
2: Es ist ein sehr schönes Programm über das Thema lebendiges Wasser in der Slowakei, das sie dieses Jahr bringen. Außerdem ist die Musikecke wie immer sehr gut. Das Lied von Korenje Wurzeln habe ich damals bei den Olympischen Spielen in Italien gehört, was sehr gut dazu passt.
1: Herr Krebs, es freut uns sehr, dass unser aktuelles Quiz auch bei Ihnen auf positive Resonanz stößt und dass Sie die Auswahl slowakischer Lieder in unserer regelmäßigen Sonntagsrubrik genießen. Für alle, die die Musikecke ebenso schätzen, hat unser Musikredakteur Rado Meša eine weitere Ausgabe vorbereitet.
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1: In unserem Sommerspecial stellen wir Ihnen die Geschichten slowakischer Lieder vor, die den Sommer in der Slowakei über Generationen hinweg begleitet haben und zum Teil bis heute begleiten. Den Anfang macht heute ein Titel, der lange Zeit kaum zugänglich war. Er entstand in einer Phase, in der die Band Modus trotz ihres Sieges beim Festival Bratislavská Lira kein Album aufnehmen durfte. Stattdessen entstanden Aufnahmen für den Rundfunk und das Fernsehen, die, wenn überhaupt, nur auf Vinyl-Singles veröffentlicht wurden. Vor kurzem erschien das allererste, nicht veröffentlichte Album von Modus. Darauf befindet sich auch das Lied Letná láska, Sommerliebe, das die Band 1977 für eine Fernsehsendung aufnahm. Komponiert wurde es von Janko Lehocký, den Text schrieb Boris Filan, gesungen wird es von Miroš Birka.

Auf Letná láska folgt ein Lied, das 1996 die Slowakei im Sturm eroberte. Es war die erste Single aus dem Album 008 von Peter Nagy. Mit einem Augenzwinkern und viel Humor spielt der Song mit den unterschiedlichsten musikalischen Sommerklischees. Waikiki Raga.

Auch Beata Dubasova hat einen Song aufgenommen, der im Zeichen des Sommers steht. Das Lied Vecna, die Ewige, entstand auf ihrer Initiative, nachdem ihr Anfang der 1990er Jahre immer wieder gesagt worden war, sie sehe auf Fotos Gloria Estefan ähnlich. Die Musik komponierte Vašo Patejdl, den Text schrieb Roman Spišiak. Darin findet sich die schöne Zeile: Ich werde dein ewiges Lied sein und ganz bestimmt kein Sommerhit. Večna erschien auf dem 1990 veröffentlichten Album Za dverami moje izby.

0: Unsere Hörerbriefe beschließen wir heute mit einer E-Mail von Bernd Seiser aus Ottenau, der uns auch für diesen Sonntag ein paar Grüße geschickt hat.
1: Hallo Freunde, gerne möchte ich im RSI-Hörer-Echo vom 12. Juli den Geburtstagskindern der letzten Woche freundlich gratulieren. Besonders Michael Weingart und Almut Schrimpf in Ottenau, Carla Mertens in Wetzlar, Ute Hutzfeld in Preetz, Alfred Albrecht in Emmendingen, Harald Süß in Straßhof und Leonardo Ramalho in Brasilien. Herzliche Grüße, Bernd.
0: Wir wünschen allen Geburtstagskindern einen wunderbaren Sommer, erfüllt von schönen Erlebnissen, leichten Tagen und vielen kostbaren Momenten im Kreis ihrer liebsten Menschen.
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0: Und nun in eigener Sache. Aufmerksamen Hörern ist sicherlich nicht entgangen, dass in dieser Woche der Tontechniker Nikita Kramitschow für den guten Klang unserer Sendungen sorgt. Der bisherige Tonassistent des slowakischen Fernsehens hat am Mischpult den Platz von Eva Medelska eingenommen, einer Frau mit unerschöpflicher Energie, wachem Blick, ruhiger Hand und dem Gespür, aus jeder Minute das Beste herauszuholen. Kurz vor ihrem Abschied in den Ruhestand haben wir sie im vergangenen Monat einmal vor das Mikrofon in ihrem Studio gebeten. Zwar gestand sie, dass dies für sie, wie für jeden neuen Redakteur, etwas stressig ist, doch davon war weder etwas zu sehen noch zu hören. Schließlich war sie es, die über viele Jahre hinweg neuen Kollegen zeigte, wie man am Mikrofon sitzt und atmet. Zum Rundfunk kam sie am 1. August 1982 als frischgebackene Abiturientin, verriet Eva Medelská.
3: Celý môj profesný život bol spätý s rozhlasom.
4: Mein ganzes Berufsleben war eng mit dem Rundfunk verbunden. Wer beim Radio anfängt und nicht innerhalb der ersten 5 Jahre wieder geht, wird zum Radiomenschen. Dieses Medium zieht einen völlig in seinen Bann und man kann sich kaum noch vorstellen, irgendwo anders zu arbeiten. Und das Besondere an der Rundfunkarbeit, vor allem als Redakteur und Tontechniker, ist, dass sie sich nie wiederholt. Wir machen immer etwas Neues, einen anderen Beitrag, mit anderen Menschen in einer anderen Situation. Wir dokumentieren Ereignisse, wenn nicht von weltweiter, dann zumindest von nationaler Bedeutung für die Slowakei. Staatsbesuche, Jubiläen, Wahlen und vieles mehr. Das ist etwas, das uns als Redakteure und Tontechniker ebenso wie unsere Gesellschaft voranbringt. Ein Beispiel dafür ist die Revolution von 1989.
0: Eva Medelská begann ihre Laufbahn zunächst in der Phonothek als Technikerin, wo sie Tonbänder für die Redakteure vorbereitete.
4: Anfangs arbeiteten die Redakteure noch mit Tonbändern. Es gab sogenannte Schnittbänder und Sendebänder. Aufgenommen wurde analog mit dem Studer A80. Der Redakteur schnitt das Band von Hand und fügte die einzelnen Teile mit Klebestreifen zusammen. Ein Tontechniker musste den sogenannten fliegenden Schnitt beherrschen. Deshalb wurde niemand unmittelbar nach seinem Antritt Tontechniker. Zunächst schaute man einem erfahrenen Tonmeister mehrere Monate über die Schulter, um die Arbeitsabläufe beim Aufnehmen, Schneiden und Mischen zu erlernen. Für all diese Tätigkeiten gab es feste Regeln, deren Einhaltung von den Regisseuren überwacht wurde. Eine bedeutende Rolle in meinem Berufsleben spielten die Regisseure Milan Milsner, Silvia Litkova und Stefan Metzeler. Sie waren im Bereich Theater oder Fernsehen künstlerisch tätig und arbeiteten gleichzeitig auch als Regisseure beim Rundfunk.
0: Nach 1,5 Jahren in der Phonothek kam sie in die Produktion aktueller Programme. Später heiratete sie und war zwischen ihren Mutterschaftszeiten in weiteren Abteilungen tätig.
3: 2 Roky som robila v umeleckej výrobe.
4: 2 Jahre lang arbeitete ich in der künstlerischen Produktion, wo mich der Regisseur Wladimir Rusko nachhaltig prägte. Gemeinsam produzierten wir das Hörspiel Prinzessina Smrti, die Prinzessin des Todes. Dabei arbeiteten wir mit einem Stereomikrofon. Beim technischen Leistungswettbewerb Technicka Žatva für das Jahr 1995 erhielten wir gemeinsam mit dem Tonmeister Wladimir Marko den 2. Preis.
0: Den 1. Platz erhielt sie für die klangliche Gestaltung eines literarisch-künstlerischen Features mit dem Titel «Miesta zvláštnych stretnutí» – Orte besonderer Begegnungen, das am 1. November 1999 gesendet wurde.
3: Toto pásmo ku sviatku všech svätých
4: Diese Sendung zum Allerheiligenfest wurde vom Redakteur Pavel Gabrisch aus der Religionsredaktion verfasst. Interessant ist, dass an der Produktion dieser 30-minütigen Sendung auch mein Ehemann Borivoj Medelski als Musikredakteur mitwirkte. Es war also eine gemeinsame Arbeit von uns, mit der wir den ersten Preis gewonnen haben.
0: Auch der Live-Sendebetrieb bescherte Eva Medelska so manchen besonderen und intensiven Moment.
3: Im Jahr 1995
4: war ich an der Sendung des Hörfunkprogramms Slovenska 1 beteiligt, als Papst Johannes Paul II. Die Slowakei besuchte. Und ich war dabei, als er verstarb. Wir schalteten aus der Regie live in den Vatikan, stellten Verbindungen her und spielten vorbereitete Tonaufnahmen über sein Leben ein. Bei so etwas kann es jederzeit zu unvorhergesehenen Situationen kommen, etwa wenn die Leitung ausfällt. In solchen Momenten muss der Tontechniker das Problem schnell lösen. Falls nötig, gibt er dem Redakteur ein Zeichen, die technischen Schwierigkeiten gegenüber den Hörern zu entschuldigen.
0: Einen festen Platz in ihrer Erinnerung nimmt auch eine Ausgabe der Sendung Pozor zákruta am Stefanstag ein.
4: Der Redakteur hatte die Idee, ein Märchen live zu produzieren und auszustrahlen. Darin kamen zahlreiche Toneffekte zum Einsatz, die jeweils zwischen 15 und 35 Sekunden dauerten. Applaus, Lachen oder Weinen. Zu diesem Zeitpunkt wurde bereits digital gearbeitet. Ich bereitete alle Toneffekte vor. Allein die ersten 20 Minuten der Sendung belegten auf meinem Bildschirm zwei Seiten. Alles musste sehr schnell gehen. Die Geräusche wurden Satz für Satz live zugemischt, was normalerweise nicht üblich ist. Solche Produktionen werden in der Regel im Voraus zusammengesetzt. Währenddessen überlegt man ständig, was sich noch ergänzen ließe, was vielleicht überflüssig ist oder ob man eine passende Musik unterlegen sollte, um die richtige Atmosphäre zu schaffen. Denn der Rundfunk lebt allein vom Wort und Klang. Wir sehen nichts, wir hören nur.
0: Jahrelang arbeitete Eva Medelska für das erste Programm des slowakischen Rundfunks, Slovensko 1. Die Sendung begann um 4 Uhr morgens und endete um 23 Uhr. Für sie war diese Stelle körperlich sehr anspruchsvoll, da sich ihre Arbeitszeiten täglich stark unterschieden. Nach ihrem Wechsel zu Radio Slowakei International verlangsamte sich das zuvor hektische Tempo deutlich. Doch auch hier erlebte sie eine äußerst belastende Situation.
4: Wir hatten eine fertige, vorbereitete Sendung, in die am Nachmittag noch die Nachrichten eingespielt werden sollten. Es kam jedoch zu einer Explosion in einem Munitionszerlegungs- und Entsorgungslager und daraufhin wurde entschieden, dass wir die Sendung ändern müssen. Innerhalb des einstündigen Nachrichtenfensters haben wir also eine komplett neue Sendung produziert. In solchen Momenten blickt man ständig auf die Uhr und sagt sich, ich habe noch 10 Minuten Zeit, ich habe noch 5 Minuten, jetzt kann ich nichts mehr ändern, ich muss es nur noch speichern und abschicken, sonst geht es nicht auf Sendung.
0: In ihren letzten Berufsjahren hat sie einige junge Tontechniker eingearbeitet. Eine neue Generation unter völlig anderen Bedingungen als zu jener Zeit, als sie selbst beim Rundfunk begann. Bleibt dabei manchmal auch ein Hauch von Nostalgie zurück?
4: Es war auf jeden Fall besser, dass ein neuer Tontechniker zunächst lernte, die Abstände zwischen Sprache und Musik richtig zu setzen oder einen musikalischen Übergang zu gestalten. All dies wurde von den Regisseuren vermittelt. Das waren tontechnische Nuancen und echtes Handwerk, denn es ist tatsächlich ein Handwerk. Heute bekommt der neue Tontechniker diese Grundlagen mehr oder weniger im Schnelldurchlauf vermittelt. Du hast dieses Programm, so erfolgt der Schnitt, die gesamte Sendung muss 30 Minuten dauern und in diesem und jenem Format ausgestrahlt werden. Im Grunde muss man innerhalb von 2 bis 3 Wochen voll einsatzfähig sein und fragt vieles erst im Nachhinein. Die Lehrjahre fehlen, in denen man sich wirklich verbessern konnte. Heute muss man vieles selbst herausfinden. Alles ist sehr schnell geworden, auch wenn man sagen muss, dass digitale Systeme und spezialisierte Software uns sehr helfen. Tontechniker können den Klang heute noch weiter verbessern. Aber unser Grundsatz aus der analogen Zeit war, wenn du es schlecht aufnimmst, wird es nie wieder gut.
0: Im Rundfunk wird Eva Medelska sicher noch hin und wieder vorbeischauen, doch die Zeit des täglichen Aufnehmens und Montierens ist nun vorbei. Wem wird sie nun ihre Energie widmen?
3: Moim dvom vnúčatám Ale samozrejme chcem ešte navštíviť miesta na Slovensku, ktoré sa...
4: Meinen beiden Enkelkindern, natürlich will ich auch noch Orte in der Slowakei besuchen, an denen ich bisher noch nicht das gesehen habe, was ich sehen wollte. Ich habe vor, zum Beispiel nach Bardejov zu fahren oder mir Banská Štiavnica oder Banská Bystrica genauer anzuschauen. Und selbstverständlich, da mein Mann Musikredakteur war und eine musikalische Ausbildung hat, möchten wir gemeinsam öfter Konzerte und Theateraufführungen besuchen. Wir wollen das Ganze ein wenig genießen.
0: Wer beim Radio anfängt und nicht innerhalb der ersten 5 Jahre wieder geht, wird zum Radiomenschen, sagte die Tontechnikerin Eva Medelska gleich zu Beginn unseres Gesprächs. Sie hat ihr gesamtes Berufsleben dem slowakischen Rundfunk gewidmet, einem großen Teil seiner Geschichte, der zugleich ein Stück ihrer eigenen geworden ist. Und so spricht sie zu ihrem Senderhaus.
4: Ich möchte dem slowakischen Rundfunk zu seinem 100-jährigen Jubiläum wünschen, dass er noch weitere 100 Jahre besteht und dass auch die junge Generation erkennt, der Rundfunk gibt uns etwas und wir sollten ihm lauschen.
0: Liebe Hörerinnen und Hörer, das war die Sonntagssendung von Radio Slowakei International. Nikita Kramitschel am Mischpult und Marika Antaschowa am Mikrofon danken für ihr Interesse und freuen sich schon auf ihre Zuschriften. Bis bald, auf Wiederhören.
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1: Liebe Hörerinnen und Hörer, herzlich willkommen zum Sonntagsmagazin von Radio Slowakei International. Heute öffnen wir wieder einmal unsere Hörerbriefmappe, spielen drei sommerliche Lieder und werfen gemeinsam mit einer langjährigen Tontechnikerin einen Blick hinter die Kulissen der Radioproduktion. Nikita Kramitschau am Mischpult und Marika Antaschowa am Mikrofon wünschen Ihnen angenehmes Zuhören.
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1: In den vergangenen Tagen haben wir mehrere Empfangsberichte, Antworten auf unsere aktuelle Quizfrage sowie einige persönlichere Schreiben erhalten. Für alle E-Mails und Briefe möchten wir uns herzlich bei Ihren Absendern bedanken. Unter den Reaktionen auf unser Programm war auch die von Lars Gellermann aus Hamburg.
2: Mir gefiel heute der Bericht über die Initiative für die Wohnungsgalerie in der Kleinstadt. So etwas bietet vielen Bürgern einen einfachen Zugang zu Kunst. Ebenso faszinierend fand ich die Geschichte und die neuen Perspektiven der ehemaligen Kinderstadt in Trenčín. Ich freue mich über eine Bestätigung meines Empfangsberichtes mit einer QSL-Karte aus der neuen Serie Lebendiges Wasser. Vielen Dank.
1: Herr Gellermann, unsere aktuelle QSL-Karte mit dem Motiv eines slowakischen Kurortes ist bereits auf dem Weg zu Ihnen. Unser diesjähriger Wettbewerb hat auch das Interesse von Andreas Mütze aus Neukirch, Ortsteil Schmolkau, geweckt.
2: Vielen Dank für Ihren ausführlichen und interessanten Bericht über Ihre Kurbäder. Bitte legen Sie meine Antwort nicht in den aktuellen Lostopf, denn ich habe bereits bei der Märzfrage bei Ihnen einen schönen Sachpreis gewonnen. Da fällt mir ein, ich habe mich für die beiden T-Shirts und die Socken mit der Bratislava Rundfunkpyramide noch nicht bedankt. Sorry, das möchte ich jetzt und hier nachholen. Ich habe mich wirklich sehr gefreut. Vielen Dank. Es ging damals um den Kurort Piešťany. Ich habe mal nachgeschaut und tatsächlich besitze ich eine QSL-Karte von Piešťany, wenngleich noch schwarz-weiß und von Radio Prag aus dem Jahr 1978. In Ihrer aktuellen QSL-Kartenserie über das lebendige Wasser sind sehr schöne Aufnahmen von Ihren Kurorten zu sehen. Leider habe ich noch keine einzige QSL-Karte von Radio Slowakei International. Im Hörer-Echo vom 12.04.2026 berichteten Sie davon, dass auch noch viele ältere QSL-Karten vereinzelt vorrätig sind. Wenn man den Wunsch hat, noch seine QSL-Kartensammlung zu vervollständigen, solle man das auf den Empfangsberichten vermerken. Ich werde das mal in nächster Zeit angehen und neue und auch schon ältere Empfangsberichte schreiben. Da ich die QSL-Karten gern physisch, also per Post erhalten möchte, halte ich es für gerechtfertigt, wenn ich meine Empfangsberichte ebenso per Post schicke. Sie werden also in der nächsten Zeit mal einen etwas dickeren Brief von mir erhalten.
1: Herr Mütze, wir freuen uns schon sehr auf Ihren Brief und hoffen, Ihnen alle QSL-Karten zusenden zu können, die Sie auf Ihren Empfangsberichten vermerken. Sollten einige Motive inzwischen vergriffen sein, lassen Sie sich von jenen überraschen, die wir noch für Sie auftreiben können. Wir hoffen, Sie mögen Überraschungen. Auch Volker Wilschrey aus Dillingen, ein weiterer Gewinner eines Sachpreises bei unserem Quiz, hat sich bei uns gemeldet.
2: Ich habe mich über den Gewinn der beiden T-Shirts und Strümpfe sowie Anhänger und Stecknadel mit Motiven der Rundfunkpyramide riesig gefreut. Ganz herzlichen Dank für alles. Wir waren im Juni zweimal mit dem Bus unterwegs für jeweils einen Tag. Nach Grevenmacher an der Mosel in Luxemburg mit dreistündiger Schifffahrt ab der Mosel und nach Straßburg und Obernai im Elsass in Frankreich. Von beiden Fahrten habe ich Reiseberichte mit vielen Fotos verfasst und Ihnen als Kopie beigefügt, damit Sie in Gedanken ein bisschen mitreisen können.
1: Herr Wilschrey, herzlichen Dank für Ihre beiden Reiseberichte, reich an unzähligen interessanten Details und begleitet von schönen Fotos. Es ist jedes Mal ein kleines Erlebnis, in die Zeilen unserer Hörer einzutauchen und Bratislava für einige Augenblicke gedanklich zu verlassen. Hinein in Orte, die man selbst vielleicht noch nicht als Ausflugsziel in Betracht gezogen hatte, die aber gerade deshalb ihren besonderen Reiz entfalten. Ein paar Zeilen zu einer unserer Sonntagssendungen schickte uns Chris Krebs aus Marl.
2: Es ist ein sehr schönes Programm über das Thema lebendiges Wasser in der Slowakei, das sie dieses Jahr bringen. Außerdem ist die Musikecke wie immer sehr gut. Das Lied von Korenje Wurzeln habe ich damals bei den Olympischen Spielen in Italien gehört, was sehr gut dazu passt.
1: Herr Krebs, es freut uns sehr, dass unser aktuelles Quiz auch bei Ihnen auf positive Resonanz stößt und dass Sie die Auswahl slowakischer Lieder in unserer regelmäßigen Sonntagsrubrik genießen. Für alle, die die Musikecke ebenso schätzen, hat unser Musikredakteur Rado Meša eine weitere Ausgabe vorbereitet.
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1: In unserem Sommerspecial stellen wir Ihnen die Geschichten slowakischer Lieder vor, die den Sommer in der Slowakei über Generationen hinweg begleitet haben und zum Teil bis heute begleiten. Den Anfang macht heute ein Titel, der lange Zeit kaum zugänglich war. Er entstand in einer Phase, in der die Band Modus trotz ihres Sieges beim Festival Bratislavská Lira kein Album aufnehmen durfte. Stattdessen entstanden Aufnahmen für den Rundfunk und das Fernsehen, die, wenn überhaupt, nur auf Vinyl-Singles veröffentlicht wurden. Vor kurzem erschien das allererste, nicht veröffentlichte Album von Modus. Darauf befindet sich auch das Lied Letná láska, Sommerliebe, das die Band 1977 für eine Fernsehsendung aufnahm. Komponiert wurde es von Janko Lehocký, den Text schrieb Boris Filan, gesungen wird es von Miroš Birka.
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Auf Letná láska folgt ein Lied, das 1996 die Slowakei im Sturm eroberte. Es war die erste Single aus dem Album 008 von Peter Nagy. Mit einem Augenzwinkern und viel Humor spielt der Song mit den unterschiedlichsten musikalischen Sommerklischees. Waikiki Raga.

Auch Berta Dubasova hat einen Song aufgenommen, der im Zeichen des Sommers steht. Das Lied Vechna, die Ewige, entstand auf ihre Initiative, nachdem ihr Anfang der 1990er Jahre immer wieder gesagt worden war, sie sehe auf Fotos Gloria Estefan ähnlich. Die Musik komponierte Vašo Patejdl, den Text schrieb Roman Spišiak. Darin findet sich die schöne Zeile: Ich werde dein ewiges Lied sein und ganz bestimmt kein Sommerhit. Večna erschien auf dem 1990 veröffentlichten Album Za dverami moje izby.

0: Unsere Hörerbriefmappe beschließen wir heute mit einer E-Mail von Bernd Seiser aus Ottenau, der uns auch für diesen Sonntag ein paar Grüße geschickt hat.
1: Hallo Freunde, gerne möchte ich im RSI-Hörer-Echo vom 12. Juli den Geburtstagskindern der letzten Woche freundlich gratulieren. Besonders Michael Weingart und Almut Schrimpf in Ottenau, Carla Mertens in Wetzlar, Ute Hutzfeld in Preetz, Alfred Albrecht in Emmendingen, Harald Süß in Straßhof und Leonardo Ramalho in Brasilien. Herzliche Grüße, Bernd.
0: Wir wünschen allen Geburtstagskindern einen wunderbaren Sommer, erfüllt von schönen Erlebnissen, leichten Tagen und vielen kostbaren Momenten im Kreis ihrer liebsten Menschen.
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0: Und nun in eigener Sache. Aufmerksamen Hörern ist sicherlich nicht entgangen, dass in dieser Woche der Tontechniker Nikita Kramitschow für den guten Klang unserer Sendungen sorgt. Der bisherige Tonassistent des slowakischen Fernsehens hat am Mischpult den Platz von Eva Medelska eingenommen, einer Frau mit unerschöpflicher Energie, wachem Blick, ruhiger Hand und dem Gespür, aus jeder Minute das Beste herauszuholen. Kurz vor ihrem Abschied in den Ruhestand haben wir sie im vergangenen Monat einmal vor das Mikrofon in ihrem Studio gebeten. Zwar gestand sie, dass dies für sie, wie für jeden neuen Redakteur, etwas stressig ist, doch davon war weder etwas zu sehen noch zu hören. Schließlich war sie es, die über viele Jahre hinweg neuen Kollegen zeigte, wie man am Mikrofon sitzt und atmet. Zum Rundfunk kam sie am 1. August 1982 als frischgebackene Abiturientin, verriet Eva Medelská.
3: Celý môj profesný život bol spätý s rozhlasom.
4: Mein ganzes Berufsleben war eng mit dem Rundfunk verbunden. Wer beim Radio anfängt und nicht innerhalb der ersten 5 Jahre wieder geht, wird zum Radiomenschen. Dieses Medium zieht einen völlig in seinen Bann und man kann sich kaum noch vorstellen, irgendwo anders zu arbeiten. Und das Besondere an der Rundfunkarbeit, vor allem als Redakteur und Tontechniker, ist, dass sie sich nie wiederholt. Wir machen immer etwas Neues, einen anderen Beitrag, mit anderen Menschen in einer anderen Situation. Wir dokumentieren Ereignisse, wenn nicht von weltweiter, dann zumindest von nationaler Bedeutung für die Slowakei. Staatsbesuche, Jubiläen, Wahlen und vieles mehr. Das ist etwas, das uns als Redakteure und Tontechniker ebenso wie unsere Gesellschaft voranbringt. Ein Beispiel dafür ist die Revolution von 1989.
0: Eva Medelská begann ihre Laufbahn zunächst in der Phonothek als Technikerin, wo sie Tonbänder für die Redakteure vorbereitete.
4: Anfangs arbeiteten die Redakteure noch mit Tonbändern. Es gab sogenannte Schnittbänder und Sendebänder. Aufgenommen wurde analog mit dem Studer A80. Der Redakteur schnitt das Band von Hand und fügte die einzelnen Teile mit Klebestreifen zusammen. Ein Tontechniker musste den sogenannten fliegenden Schnitt beherrschen. Deshalb wurde niemand unmittelbar nach seinem Antritt Tontechniker. Zunächst schaute man einem erfahrenen Tonmeister mehrere Monate über die Schulter, um die Arbeitsabläufe beim Aufnehmen, Schneiden und Mischen zu erlernen. Für all diese Tätigkeiten gab es feste Regeln, deren Einhaltung von den Regisseuren überwacht wurde. Eine bedeutende Rolle in meinem Berufsleben spielten die Regisseure Milan Milsner, Silvia Letkova und Stefan Metzeler. Sie waren im Bereich Theater oder Fernsehen künstlerisch tätig und arbeiteten gleichzeitig auch als Regisseure beim Rundfunk.
0: Nach 1,5 Jahren in der Phonothek kam sie in die Produktion aktueller Programme. Später heiratete sie und war zwischen ihren Mutterschaftszeiten in weiteren Abteilungen tätig.
4: 2 Jahre lang arbeitete ich in der künstlerischen Produktion, wo mich der Regisseur Wladimir Rusko nachhaltig prägte. Gemeinsam produzierten wir das Hörspiel Prinzessina Smrti, die Prinzessin des Todes. Dabei arbeiteten wir mit einem Stereomikrofon. Beim technischen Leistungswettbewerb Technitska Žatva für das Jahr 1995 erhielten wir gemeinsam mit dem Tonmeister Wladimir Marko den 2. Preis.
0: Den 1. Platz erhielt sie für die klangliche Gestaltung eines literarisch-künstlerischen Features mit dem Titel «Miesta zvláštnych stretnutí» – Orte besonderer Begegnungen, das am 1. November 1999 gesendet wurde.
3: Toto pásmo ku sviatku všech svetých
4: Diese Sendung zum Allerheiligenfest wurde vom Redakteur Pavel Gabrisch aus der Religionsredaktion verfasst. Interessant ist, dass an der Produktion dieser 30-minütigen Sendung auch mein Ehemann Borivoj Medelsky als Musikredakteur mitwirkte. Es war also eine gemeinsame Arbeit von uns, mit der wir den ersten Preis gewonnen haben.
0: Auch der Live-Sendebetrieb bescherte Eva Medelska so manchen besonderen und intensiven Moment.
3: Im Jahr 1995
4: war ich an der Sendung des Hörfunkprogramms Slovenska 1 beteiligt, als Papst Johannes Paul II. Die Slowakei besuchte. Und ich war dabei, als er verstarb. Wir schalteten aus der Regie live in den Vatikan, stellten Verbindungen her und spielten vorbereitete Tonaufnahmen über sein Leben ein. Bei so etwas kann es jederzeit zu unvorhergesehenen Situationen kommen, etwa wenn die Leitung ausfällt. In solchen Momenten muss der Tontechniker das Problem schnell lösen. Falls nötig, gibt er dem Redakteur ein Zeichen, die technischen Schwierigkeiten gegenüber den Hörern zu entschuldigen.
0: Einen festen Platz in ihrer Erinnerung nimmt auch eine Ausgabe der Sendung Pozor Zákruta am Stefanstag ein.
4: Der Redakteur hatte die Idee, ein Märchen live zu produzieren und auszustrahlen. Darin kamen zahlreiche Toneffekte zum Einsatz, die jeweils zwischen 15 und 35 Sekunden dauerten. Applaus, Lachen oder Weinen. Zu diesem Zeitpunkt wurde bereits digital gearbeitet. Ich bereitete alle Toneffekte vor. Allein die ersten 20 Minuten der Sendung belegten auf meinem Bildschirm zwei Seiten. Alles musste sehr schnell gehen. Die Geräusche wurden Satz für Satz live zugemischt, was normalerweise nicht üblich ist. Solche Produktionen werden in der Regel im Voraus zusammengesetzt. Währenddessen überlegt man ständig, was sich noch ergänzen ließe, was vielleicht überflüssig ist oder ob man eine passende Musik unterlegen sollte, um die richtige Atmosphäre zu schaffen. Denn der Rundfunk lebt allein vom Wort und Klang. Wir sehen nichts, wir hören nur.
0: Jahrelang arbeitete Eva Medelska für das erste Programm des slowakischen Rundfunks, Slovensko 1. Die Sendung begann um 4 Uhr morgens und endete um 23 Uhr. Für sie war diese Stelle körperlich sehr anspruchsvoll, da sich ihre Arbeitszeiten täglich stark unterschieden. Nach ihrem Wechsel zu Radio Slowakei International verlangsamte sich das zuvor hektische Tempo deutlich. Doch auch hier erlebte sie eine äußerst belastende Situation.
4: Wir hatten eine fertige, vorbereitete Sendung, in die am Nachmittag noch die Nachrichten eingespielt werden sollten. Es kam jedoch zu einer Explosion in einem Munitionszerlegungs- und Entsorgungslager und daraufhin wurde entschieden, dass wir die Sendung ändern müssen. Innerhalb des einstündigen Nachrichtenfensters haben wir also eine komplett neue Sendung produziert. In solchen Momenten blickt man ständig auf die Uhr und sagt sich, ich habe noch 10 Minuten Zeit, ich habe noch 5 Minuten, jetzt kann ich nichts mehr ändern, ich muss es nur noch speichern und abschicken, sonst geht es nicht auf Sendung.
0: In ihren letzten Berufsjahren hat sie einige junge Tontechniker eingearbeitet. Eine neue Generation unter völlig anderen Bedingungen als zu jener Zeit, als sie selbst beim Rundfunk begann. Bleibt dabei manchmal auch ein Hauch von Nostalgie zurück?
4: Es war auf jeden Fall besser, dass ein neuer Tontechniker zunächst lernte, die Abstände zwischen Sprache und Musik richtig zu setzen oder einen musikalischen Übergang zu gestalten. All dies wurde von den Regisseuren vermittelt. Das waren tontechnische Nuancen und echtes Handwerk, denn es ist tatsächlich ein Handwerk. Heute bekommt der neue Tontechniker diese Grundlagen mehr oder weniger im Schnelldurchlauf vermittelt. Du hast dieses Programm, so erfolgt der Schnitt, die gesamte Sendung muss 30 Minuten dauern und in diesem und jenem Format ausgestrahlt werden. Im Grunde muss man innerhalb von 2 bis 3 Wochen voll einsatzfähig sein und fragt vieles erst im Nachhinein. Die Lehrjahre fehlen, in denen man sich wirklich verbessern konnte. Heute muss man vieles selbst herausfinden. Alles ist sehr schnell geworden, auch wenn man sagen muss, dass digitale Systeme und spezialisierte Software uns sehr helfen. Tontechniker können den Klang heute noch weiter verbessern. Aber unser Grundsatz aus der analogen Zeit war, wenn du es schlecht aufnimmst, wird es nie wieder gut.
0: Im Rundfunk wird Eva Medelska sicher noch hin und wieder vorbeischauen, doch die Zeit des täglichen Aufnehmens und Montierens ist nun vorbei. Wem wird sie nun ihre Energie widmen?
3: Moim dvom vnúčatám. Ale samozrejme chcem ešte navštíviť miesta na Slovensku, ktoré sa...
4: Meinen beiden Enkelkindern, natürlich will ich auch noch Orte in der Slowakei besuchen, an denen ich bisher noch nicht das gesehen habe, was ich sehen wollte. Ich habe vor, zum Beispiel nach Bardejov zu fahren oder mir Banská Štiavnica oder Banská Bystrica genauer anzuschauen. Und selbstverständlich, da mein Mann Musikredakteur war und eine musikalische Ausbildung hat, möchten wir gemeinsam öfter Konzerte und Theateraufführungen besuchen. Wir wollen das Ganze ein wenig genießen.
0: Wer beim Radio anfängt und nicht innerhalb der ersten 5 Jahre wieder geht, wird zum Radiomenschen, sagte die Tontechnikerin Eva Medelska gleich zu Beginn unseres Gesprächs. Sie hat ihr gesamtes Berufsleben dem slowakischen Rundfunk gewidmet, einem großen Teil seiner Geschichte, der zugleich ein Stück ihrer eigenen geworden ist. Und so spricht sie zu ihrem Senderhaus.
4: Ich möchte dem slowakischen Rundfunk zu seinem 100-jährigen Jubiläum wünschen, dass er noch weitere 100 Jahre besteht und dass auch die junge Generation erkennt, der Rundfunk gibt uns etwas und wir sollten ihm lauschen.
0: Liebe Hörerinnen und Hörer, das war die Sonntagssendung von Radio Slowakei International. Nikita Kramitscher am Mischpult und Marika Antaschowa am Mikrofon danken für ihr Interesse und freuen sich schon auf ihre Zuschriften. Bis bald, auf Wiederhören.
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1: Liebe Hörerinnen und Hörer, herzlich willkommen zum Sonntagsmagazin von Radio Slowakei International. Heute öffnen wir wieder einmal unsere Hörerbriefmappe, spielen drei sommerliche Lieder und werfen gemeinsam mit einer langjährigen Tontechnikerin einen Blick hinter die Kulissen der Radioproduktion. Nikita Kramitschow am Mischpult und Marika Antaschowa am Mikrofon wünschen Ihnen angenehmes Zuhören.
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1: In den vergangenen Tagen haben wir mehrere Empfangsberichte, Antworten auf unsere aktuelle Quizfrage sowie einige persönlichere Schreiben erhalten. Für alle E-Mails und Briefe möchten wir uns herzlich bei Ihren Absendern bedanken. Unter den Reaktionen auf unser Programm war auch die von Lars Gellermann aus Hamburg.
2: Mir gefiel heute der Bericht über die Initiative für die Wohnungsgalerie in der Kleinstadt. So etwas bietet vielen Bürgern einen einfachen Zugang zu Kunst. Ebenso faszinierend fand ich die Geschichte und die neuen Perspektiven der ehemaligen Kinderstadt in Trenčín. Ich freue mich über eine Bestätigung meines Empfangsberichtes mit einer QSL-Karte aus der neuen Serie Lebendiges Wasser. Vielen Dank.
1: Herr Gellermann, unsere aktuelle QSL-Karte mit dem Motiv eines slowakischen Kurortes ist bereits auf dem Weg zu Ihnen. Unser diesjähriger Wettbewerb hat auch das Interesse von Andreas Mütze aus Neukirch, Ortsteil Schmolkau, geweckt.
2: Vielen Dank für Ihren ausführlichen und interessanten Bericht über Ihre Kurbäder. Bitte legen Sie meine Antwort nicht in den aktuellen Lostopf, denn ich habe bereits bei der Märzfrage bei Ihnen einen schönen Sachpreis gewonnen. Da fällt mir ein, ich habe mich für die beiden T-Shirts und die Socken mit der Bratislava Rundfunkpyramide noch nicht bedankt. Sorry, das möchte ich jetzt und hier nachholen. Ich habe mich wirklich sehr gefreut. Vielen Dank. Es ging damals um den Kurort Piešťany. Ich habe mal nachgeschaut und tatsächlich besitze ich eine QSL-Karte von Piešťany, wenngleich noch schwarz-weiß und von Radio Prag aus dem Jahr 1978. In Ihrer aktuellen QSL-Kartenserie über das lebendige Wasser sind sehr schöne Aufnahmen von Ihren Kurorten zu sehen. Leider habe ich noch keine einzige QSL-Karte von Radio Slowakei International. Im Hörer-Echo vom 12.04.2026 berichteten Sie davon, dass auch noch viele ältere QSL-Karten vereinzelt vorrätig sind. Wenn man den Wunsch hat, noch seine QSL-Kartensammlung zu vervollständigen, solle man das auf den Empfangsberichten vermerken. Ich werde das mal in nächster Zeit angehen und neue und auch schon ältere Empfangsberichte schreiben. Da ich die QSL-Karten gern physisch, also per Post, erhalten möchte, halte ich es für gerechtfertigt, wenn ich meine Empfangsberichte ebenso per Post schicke. Sie werden also in der nächsten Zeit mal einen etwas dickeren Brief von mir erhalten.
1: Herr Mütze, wir freuen uns schon sehr auf Ihren Brief und hoffen, Ihnen alle QSL-Karten zusenden zu können, die Sie auf Ihren Empfangsberichten vermerken. Sollten einige Motive inzwischen vergriffen sein, lassen Sie sich von jenen überraschen, die wir noch für Sie auftreiben können. Wir hoffen, Sie mögen Überraschungen. Auch Volker Wilschrey aus Dillingen, ein weiterer Gewinner eines Sachpreises bei unserem Quiz, hat sich bei uns gemeldet.
2: Ich habe mich über den Gewinn der beiden T-Shirts und Strümpfe sowie Anhänger und Stecknadel mit Motiven der Rundfunkpyramide riesig gefreut. Ganz herzlichen Dank für alles. Wir waren im Juni zweimal mit dem Bus unterwegs für jeweils einen Tag. Nach Grevenmacher an der Mosel in Luxemburg mit dreistündiger Schifffahrt ab der Mosel und nach Straßburg und Obernai im Elsass in Frankreich. Von beiden Fahrten habe ich Reiseberichte mit vielen Fotos verfasst und Ihnen als Kopie beigefügt, damit Sie in Gedanken ein bisschen mitreisen können.
1: Herr Wilschrey, herzlichen Dank für Ihre beiden Reiseberichte, reich an unzähligen interessanten Details und begleitet von schönen Fotos. Es ist jedes Mal ein kleines Erlebnis, in die Zeilen unserer Hörer einzutauchen und Bratislava für einige Augenblicke gedanklich zu verlassen. Hinein in Orte, die man selbst vielleicht noch nicht als Ausflugsziel in Betracht gezogen hatte, die aber gerade deshalb ihren besonderen Reiz entfalten. Ein paar Zeilen zu einer unserer Sonntagssendungen schickte uns Chris Krebs aus Marl.
2: Es ist ein sehr schönes Programm über das Thema lebendiges Wasser in der Slowakei, das sie dieses Jahr bringen. Außerdem ist die Musikecke wie immer sehr gut. Das Lied von Korenje Wurzeln habe ich damals bei den Olympischen Spielen in Italien gehört, was sehr gut dazu passt.
1: Herr Krebs, es freut uns sehr, dass unser aktuelles Quiz auch bei Ihnen auf positive Resonanz stößt und dass Sie die Auswahl slowakischer Lieder in unserer regelmäßigen Sonntagsrubrik genießen. Für alle, die die Musikecke ebenso schätzen, hat unser Musikredakteur Rado Meša eine weitere Ausgabe vorbereitet.
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1: In unserem Sommerspecial stellen wir Ihnen die Geschichten slowakischer Lieder vor, die den Sommer in der Slowakei über Generationen hinweg begleitet haben und zum Teil bis heute begleiten. Den Anfang macht heute ein Titel, der lange Zeit kaum zugänglich war. Er entstand in einer Phase, in der die Band Modus trotz ihres Sieges

Auf Letná láska folgt ein Lied, das 1996 die Slowakei im Sturm eroberte. Es war die erste Single aus dem Album 008 von Peter Nagy. Mit einem Augenzwinkern und viel Humor spielt der Song mit den unterschiedlichsten musikalischen Sommerklischees. Waikiki Raga.

Auch Berta Dubasova hat einen Song aufgenommen, der im Zeichen des Sommers steht. Das Lied Vecna, die Ewige, entstand auf ihre Initiative, nachdem ihr Anfang der 1990er Jahre immer wieder gesagt worden war, sie sehe auf Fotos Gloria Estefan ähnlich. Die Musik komponierte Vašo Patejdl, den Text schrieb Roman Spišiak.

Darin findet sich die schöne Zeile: Ich werde dein ewiges Lied sein und ganz bestimmt kein Sommerhit. Večná erschien auf dem 1990 veröffentlichten Album Za dverami mojej izby.

0: Unsere Hörerbriefmappe schließen wir heute mit einer E-Mail von Bernd Seiser aus Ottenau, der uns auch für diesen Sonntag ein paar Grüße geschickt hat.
1: Hallo Freunde, gerne möchte ich im RSI-Hörer-Echo vom 12. Juli den Geburtstagskindern der letzten Woche freundlich gratulieren. Besonders Michael Weingart und Almut Schrimpf in Ottenau, Carla Mertens in Wetzlar, Ute Hutzfeld in Preetz, Alfred Albrecht in Emmendingen, Harald Süß in Straßhof und Leonardo Ramalho in Brasilien. Herzliche Grüße, Bernd.
0: Wir wünschen allen Geburtstagskindern einen wunderbaren Sommer, erfüllt von schönen Erlebnissen, leichten Tagen und vielen kostbaren Momenten im Kreis ihrer liebsten Menschen.
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0: Und nun in eigener Sache. Aufmerksamen Hörern ist sicherlich nicht entgangen, dass in dieser Woche der Tontechniker Nikita Kramitschow für den guten Klang unserer Sendungen sorgt. Der bisherige Tonassistent des slowakischen Fernsehens hat am Mischpult den Platz von Eva Medelska eingenommen, einer Frau mit unerschöpflicher Energie, wachem Blick, ruhiger Hand und dem Gespür, aus jeder Minute das Beste herauszuholen. Kurz vor ihrem Abschied in den Ruhestand hatten wir sie im vergangenen Monat einmal vor das Mikrofon in ihrem Studio gebeten. Zwar gestand sie, dass dies für sie, wie für jeden neuen Redakteur, etwas stressig ist, doch davon war weder etwas zu sehen noch zu hören. Schließlich war sie es, die über viele Jahre hinweg neuen Kollegen zeigte, wie man am Mikrofon sitzt und atmet. Zum Rundfunk kam sie am 1. August 1982 als frischgebackene Abiturientin, verriet Eva Medelská.
3: Celý môj profesný život bol spätý s rozhlasom.
4: Mein ganzes Berufsleben war eng mit dem Rundfunk verbunden. Wer beim Radio anfängt und nicht innerhalb der ersten 5 Jahre wieder geht, wird zum Radiomenschen. Dieses Medium zieht einen völlig in seinen Bann und man kann sich kaum noch vorstellen, irgendwo anders zu arbeiten. Und das Besondere an der Rundfunkarbeit, vor allem als Redakteur und Tontechniker, ist, dass sie sich nie wiederholt. Wir machen immer etwas Neues, einen anderen Beitrag, mit anderen Menschen in einer anderen Situation. Wir dokumentieren Ereignisse, wenn nicht von weltweiter, dann zumindest von nationaler Bedeutung für die Slowakei. Staatsbesuche, Jubiläen, Wahlen und vieles mehr. Das ist etwas, das uns als Redakteure und Tontechniker ebenso wie unsere Gesellschaft voranbringt. Ein Beispiel dafür ist die Revolution von 1989.
0: Eva Medelská begann ihre Laufbahn zunächst in der Phonothek als Technikerin, wo sie Tonbänder für die Redakteure vorbereitete.
4: Anfangs arbeiteten die Redakteure noch mit Tonbändern. Es gab sogenannte Schnittbänder und Sendebänder. Aufgenommen wurde analog mit dem Studer A80. Der Redakteur schnitt das Band von Hand und fügte die einzelnen Teile mit Klebestreifen zusammen. Ein Tontechniker musste den sogenannten fliegenden Schnitt beherrschen. Deshalb wurde niemand unmittelbar nach seinem Antritt Tontechniker. Zunächst schaute man einem erfahrenen Tonmeister mehrere Monate über die Schulter, um die Arbeitsabläufe beim Aufnehmen, Schneiden und Mischen zu erlernen. Für all diese Tätigkeiten gab es feste Regeln, deren Einhaltung von den Regisseuren überwacht wurde. Eine bedeutende Rolle in meinem Berufsleben spielten die Regisseure Milan Milsner, Silvia Letkova und Stefan Metzeler. Sie waren im Bereich Theater oder Fernsehen künstlerisch tätig und arbeiteten gleichzeitig auch als Regisseure beim Rundfunk.
0: Nach 1,5 Jahren in der Phonothek kam sie in die Produktion aktueller Programme. Später heiratete sie und war zwischen ihren Mutterschaftszeiten in weiteren Abteilungen tätig.
3: 2 Roky som robila v umeleckej výrobe.
4: 2 Jahre lang arbeitete ich in der künstlerischen Produktion, wo mich der Regisseur Wladimir Rusko nachhaltig prägte. Gemeinsam produzierten wir das Hörspiel Prinzessina Smrti, die Prinzessin des Todes. Dabei arbeiteten wir mit einem Stereomikrofon. Beim technischen Leistungswettbewerb Technicka Žatva für das Jahr 1995 erhielten wir gemeinsam mit dem Tonmeister Wladimir Marko den 2. Preis.
0: Den 1. Platz erhielt sie für die klangliche Gestaltung eines literarisch-künstlerischen Features mit dem Titel «Miesta zvláštnych stretnutí» – Orte besonderer Begegnungen, das am 1. November 1999 gesendet wurde.
3: Toto pásmo ku sviatku všech svetých
4: Diese Sendung zum Allerheiligenfest wurde vom Redakteur Pavel Gabrisch aus der Religionsredaktion verfasst. Interessant ist, dass an der Produktion dieser 30-minütigen Sendung auch mein Ehemann Borivoj Medelsky als Musikredakteur mitwirkte. Es war also eine gemeinsame Arbeit von uns, mit der wir den ersten Preis gewonnen haben.
0: Auch der Live-Sendebetrieb bescherte Eva Medelska so manchen besonderen und intensiven Moment.
3: Im Jahr 1995
4: war ich an der Sendung des Hörfunkprogramms Slovenska 1 beteiligt, als Papst Johannes Paul II. Die Slowakei besuchte. Und ich war dabei, als er verstarb. Wir schalteten aus der Regie live in den Vatikan, stellten Verbindungen her und spielten vorbereitete Tonaufnahmen über sein Leben ein. Bei so etwas kann es jederzeit zu unvorhergesehenen Situationen kommen, etwa wenn die Leitung ausfällt. In solchen Momenten muss der Tontechniker das Problem schnell lösen. Falls nötig, gibt er dem Redakteur ein Zeichen, die technischen Schwierigkeiten gegenüber den Hörern zu entschuldigen.
0: Einen festen Platz in ihrer Erinnerung nimmt auch eine Ausgabe der Sendung Pozor Zákruta am Stefanstag ein.
4: Der Redakteur hatte die Idee, ein Märchen live zu produzieren und auszustrahlen. Darin kamen zahlreiche Toneffekte zum Einsatz, die jeweils zwischen 15 und 35 Sekunden dauerten. Applaus, Lachen oder Weinen. Zu diesem Zeitpunkt wurde bereits digital gearbeitet. Ich bereitete alle Toneffekte vor. Allein die ersten 20 Minuten der Sendung belegten auf meinem Bildschirm zwei Seiten. Alles musste sehr schnell gehen. Die Geräusche wurden Satz für Satz live zugemischt, was normalerweise nicht üblich ist. Solche Produktionen werden in der Regel im Voraus zusammengesetzt. Währenddessen überlegt man ständig, was sich noch ergänzen ließe, was vielleicht überflüssig ist oder ob man eine passende Musik unterlegen sollte, um die richtige Atmosphäre zu schaffen. Denn der Rundfunk lebt allein vom Wort und Klang. Wir sehen nichts, wir hören nur.
0: Jahrelang arbeitete Eva Medelska für das erste Programm des slowakischen Rundfunks, Slovensko 1. Die Sendung begann um 4 Uhr morgens und endete um 23 Uhr. Für sie war diese Stelle körperlich sehr anspruchsvoll, da sich ihre Arbeitszeiten täglich stark unterschieden. Nach ihrem Wechsel zu Radio Slowakei International verlangsamte sich das zuvor hektische Tempo deutlich. Doch auch hier erlebte sie eine äußerst belastende Situation.
4: Wir hatten eine fertige, vorbereitete Sendung, in die am Nachmittag noch die Nachrichten eingespielt werden sollten. Es kam jedoch zu einer Explosion in einem Munitionszerlegungs- und Entsorgungslager und daraufhin wurde entschieden, dass wir die Sendung ändern müssen. Innerhalb des einstündigen Nachrichtenfensters haben wir also eine komplett neue Sendung produziert. In solchen Momenten blickt man ständig auf die Uhr und sagt sich, ich habe noch 10 Minuten Zeit, ich habe noch 5 Minuten, jetzt kann ich nichts mehr ändern, ich muss es nur noch speichern und abschicken, sonst geht es nicht auf Sendung.
0: In ihren letzten Berufsjahren hat sie einige junge Tontechniker eingearbeitet. Eine neue Generation unter völlig anderen Bedingungen als zu jener Zeit, als sie selbst beim Rundfunk begann. Bleibt dabei manchmal auch ein Hauch von Nostalgie zurück?
4: Es war auf jeden Fall besser, dass ein neuer Tontechniker zunächst lernte, die Abstände zwischen Sprache und Musik richtig zu setzen oder einen musikalischen Übergang zu gestalten. All dies wurde von den Regisseuren vermittelt. Das waren tontechnische Nuancen und echtes Handwerk, denn es ist tatsächlich ein Handwerk. Heute bekommt der neue Tontechniker diese Grundlagen mehr oder weniger im Schnelldurchlauf vermittelt. Du hast dieses Programm, so erfolgt der Schnitt, die gesamte Sendung muss 30 Minuten dauern und in diesem und jenem Format ausgestrahlt werden. Im Grunde muss man innerhalb von 2 bis 3 Wochen voll einsatzfähig sein und fragt vieles erst im Nachhinein. Die Lehrjahre fehlen, in denen man sich wirklich verbessern konnte. Heute muss man vieles selbst herausfinden. Alles ist sehr schnell geworden, auch wenn man sagen muss, dass digitale Systeme und spezialisierte Software uns sehr helfen. Tontechniker können den Klang heute noch weiter verbessern. Aber unser Grundsatz aus der analogen Zeit war, wenn du es schlecht aufnimmst, wird es nie wieder gut.
0: Im Rundfunk wird Eva Medelska sicher noch hin und wieder vorbeischauen, doch die Zeit des täglichen Aufnehmens und Montierens ist nun vorbei. Wem wird sie nun ihre Energie widmen?
3: Moim dvom vnúčatám Ale samozrejme chcem ešte navštíviť miesta na Slovensku, ktoré sa...
4: Meinen beiden Enkelkindern, natürlich will ich auch noch Orte in der Slowakei besuchen, an denen ich bisher noch nicht das gesehen habe, was ich sehen wollte. Ich habe vor, zum Beispiel nach Bardejov zu fahren oder mir Banská Štiavnica oder Banská Bystrica genauer anzuschauen. Und selbstverständlich, da mein Mann Musikredakteur war und eine musikalische Ausbildung hat, möchten wir gemeinsam öfter Konzerte und Theateraufführungen besuchen. Wir wollen das Ganze ein wenig genießen.
0: Wer beim Radio anfängt und nicht innerhalb der ersten 5 Jahre wieder geht, wird zum Radiomenschen, sagte die Tontechnikerin Eva Medelska gleich zu Beginn unseres Gesprächs. Sie hat ihr gesamtes Berufsleben dem slowakischen Rundfunk gewidmet, einem großen Teil seiner Geschichte, der zugleich ein Stück ihrer eigenen geworden ist. Und so spricht sie zu ihrem Senderhaus.
4: Ich möchte dem slowakischen Rundfunk zu seinem 100-jährigen Jubiläum wünschen, dass er noch weitere 100 Jahre besteht und dass auch die junge Generation erkennt, der Rundfunk gibt uns etwas und wir sollten ihm lauschen.
0: Liebe Hörerinnen und Hörer, das war die Sonntagssendung von Radio Slowakei International. Nikita Kramitscher am Mischpult und Marika Antaschowa am Mikrofon danken für ihr Interesse und freuen sich schon auf ihre Zuschriften. Bis bald, auf Wiederhören.
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